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1: Ich bin Hendrik Daum. Einen schönen guten Morgen. Jetzt ist auch der dritte Gastgeber der Fußball-WM ins Turnier gestartet. Die USA spielen in Los Angeles aktuell gerade noch gegen Paraguay. Für die US-Boys kann aber nichts mehr anbrennen, denn kurz vor Ende der Partie führen sie mit 3:1 gegen die Südamerikaner. Am Abend hatte auch Co-Gastgeber Kanada sein erstes WM-Spiel absolviert. In Toronto kamen die Kanadier zu einem 1:1 Unentschieden gegen Bosnien-Herzegowina. Der Iran und die USA haben sich offenbar auf ein Rahmenabkommen für einen Frieden geeinigt. Das zumindest verkündete Pakistans Premier Sharif. Vorgestern bereits hatte US-Präsident Trump von Fortschritten in den Verhandlungen über ein Kriegsende gesprochen. US-Angaben zufolge hat sich der Iran bereit erklärt, sein Atomprogramm einzustellen und das bereits angereicherte Uran zu zerstören und dann abzutransportieren. Iranische Medien bestreiten allerdings eine derartige Erklärung. Frauen und Kinder besser vor sexueller Gewalt schützen. Das war ein zentrales Thema der Justizministerkonferenz in Hamburg. Die Ressortchefs von Bund und Ländern wollen unter anderem längere Verjährungsfristen für schwere Sexualdelikte, wie Zoe Tassovali berichtet.
2: Konkret soll die Verjährungsfrist für schwere sexuelle Übergriffe von bisher 5 auf 20 Jahre steigen. Außerdem wollen die Justizminister erreichen, dass geplante Sexualstraftaten künftig früher aufliegen, auch dann, wenn sie in Chatgruppen oder auf Online-Plattformen vorbereitet werden. Wer von solchen Plänen erfährt, soll sie künftig melden müssen.
1: Der FC Bayern hat im Finale der Basketball-Bundesliga das erste Spiel gewonnen. Die Münchner konnten sich am Abend zu Hause gegen Alba Berlin mit 102:94 durchsetzen. Das zweite Match steigt morgen erneut im Münchner SAP-Garden. Danach zieht die Serie nach Berlin. Meister ist, wer zuerst 3 Partien gewinnt.
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1: Ich bin Justin Hamm. Guten Morgen. Auch der dritte Gastgeber der Fußball-WM ist nun ins Turnier gestartet. Die USA haben in Los Angeles gegen Paraguay gespielt und die US-Boys konnten am Ende einen ungefährdeten 4:1-Sieg gegen die Südamerikaner einfahren. Am Abend hatte auch Co-Gastgeber Kanada sein erstes WM-Spiel absolviert. In Toronto kamen die Kanadier zu einem 1:1-Unentschieden gegen Bosnien-Herzegowina. Für die Ukraine und Moldau rückt ein EU-Beitritt näher. Wie EU-Kommissionspräsidentin von der Leyen und Ratspräsident Costa mitteilten, haben alle Mitgliedstaaten zugestimmt, die nötigen Gespräche aufzunehmen. Der erste Verhandlungsblock soll schon am Montag beginnen. Der ukrainische Präsident Zelensky sprach von einer, so wörtlich, bedeutenden politischen und moralischen Unterstützung für seinen Staat und sein Volk. Wie lassen sich die Kosten in der Pflege senken? Bundesgesundheitsministerin Warken sieht auch die Bundesländer in der Pflicht. In den Funke-Medien fordert die CDU-Politikerin weniger strenge Bauvorgaben für Pflegeheime. Soita Sowali berichtet.
2: Sie nennt als Beispiel die vorgeschriebene Größe von Zimmern oder Gemeinschaftsräumen. Das treibt aus ihrer Sicht die Kosten unnötig in die Höhe und macht Pflegeplätze teurer. Gleichzeitig verteidigt Warken ihre umstrittenen Sparpläne bei der Pflegeversicherung. Höhere Zuschläge für Heimbewohner sollen künftig später greifen. Damit will die Bundesregierung die Pflegekassen um Milliarden entlasten und weitere Beitragserhöhungen vermeiden.
1: Mit einer Gala-Vorstellung hat Andreas Obst den FC Bayern zum ersten Sieg in der Finalserie der Basketball-Bundesliga geführt. Beim 102:94 gegen Berlin steuerte der Welt- und Europameister 33 Zähler zum Erfolg der Münchner bei. Das zweite Spiel steigt morgen erneut in München. Danach zieht die Serie nach Berlin. Meister ist, wer zuerst 3 Partien gewinnt.
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1: Wer ein schönes Wochenende draußen geplant hat, muss sich leider umstellen. Heute ist es noch trüb, es regnet und der Wind bläst ordentlich rein. Im Süden von NRW lässt der Regen später dann etwas nach. Mehr als 16 bis 20 Grad sind heute nicht drin. Über Nacht reißen die Wolken dann auf und es bleibt trocken. Morgen dann leider das gleiche Spiel wie heute. Bewölkt, windig, ab und zu Regen, maximal 20 Grad.
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2: Wer ein schönes Wochenende draußen geplant hat, muss sich leider umstellen. Heute ist es noch trüb, es regnet und der Wind bläst ordentlich rein. Im Süden von NRW lässt der Regen später dann etwas nach. Mehr als 16 bis 20 Grad sind heute nicht drin. Über Nacht reißen die Wolken dann auf und es bleibt trocken. Morgen dann leider das gleiche Spiel wie heute. Bewölkt, windig, ab und zu Regen, maximal 20 Grad.
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1: Zwillinge.
2: Seien Sie auch mal dankbar für die kleinen Dinge im Leben. Schätzen Sie, was und wen Sie haben.
1: Krebs.
2: Scheuen Sie heute keine Diskussion, denn heute können Sie andere gut überzeugen. Aber sachlich bleiben.
1: Löwe.
2: Hoffnung ist eine mächtige Kraft. Glauben Sie an bessere Zeiten und erkennen Sie, dass immer Licht im Dunkeln scheint.
1: Jungfrau.
2: Sie spüren Veränderungen. Akzeptieren Sie sie und seien Sie bereit, sich anzupassen, um zu wachsen.
1: Waage.
2: Heute können neue Freundschaften entstehen, wenn Sie sich auf nette Begegnungen einlassen.
1: Skorpion.
2: Eine unerwartete Nachricht oder Information wird heute für Aufregung und Spannung sorgen. Seien Sie offen für Neues.
1: Schütze.
2: Heute sollten Sie sich auf Ihre Stärken konzentrieren und sie nutzen. Wenn Sie an sich glauben, können Sie heute regelrecht über sich hinauswachsen.
1: Steinbock.
2: Verschieben ist manchmal gar nicht schlecht. Was Ihnen heute Probleme bereitet, geht morgen vielleicht schon viel leichter von der Hand.
1: Wassermann.
2: Heute ist ein guter Tag, um sich selbst zu motivieren und positiv zu denken. Also, raus aus den Puschen.
1: Fische.
2: Jemand denkt möglicherweise sehr häufig an Sie. Vielleicht sollten Sie alte Freunde kontaktieren und herausfinden, wer es ist.
1: Widder.
2: Streben Sie nach Gelassenheit inmitten des Alltagsstresses. Achtsamkeit und Entspannungstechniken fördern Ihren inneren Frieden.
1: Stier.
2: Heute sollten Sie flexibel auf Veränderungen reagieren und neue Möglichkeiten nutzen, anstatt sich aufzuregen, auch wenn es schwerfällt.

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1: Ich bin Justin Hamm. Guten Morgen. Party in L.A. Mit Gastgeber USA ist mit einem torreichen Sieg in die Fußball-Weltmeisterschaft gestartet. Mit 4:1 gewannen die US-Boys gegen Paraguay. Thomas Bremser war vor Ort.
2: Also die US-Amerikaner waren im Footballstadion von L.A. endlich auch mal vom Soccer begeistert. Das US-Team mit dem frühen 1:0, gerade in der ersten Halbzeit, fulminant und dominant, von Druck keine Spur. Am Ende ein verdienter und ungefährdeter Sieg vor den Augen von Superstars wie Tom Cruise, Brad Pitt und David Beckham.
1: Zuvor startete auch Co-Gastgeber Kanada ins Turnier, spielte aber nur 1:1 gegen Bosnien-Herzegowina. Heute findet nach deutscher Zeit nur ein Spiel statt. Um 21 Uhr trifft die Schweiz auf Katar. Gesundheitsministerin Wagen muss die Pflegekosten dringend senken. Nun fordert die CDU-Politikerin von den Bundesländern niedrigere Baustandards für Pflegeheime, etwa bei Zimmergröße und Gemeinschaftsräumen. Außerdem sollen Zuschläge für Heimbewohner künftig erst später greifen. Kinderlose sollen zudem leicht höhere Beiträge zur Pflegeversicherung zahlen. Mehr als 3 Monate nach Beginn des Iran-Kriegs rückt ein Abkommen zwischen Washington und Teheran in greifbare Nähe. Laut Vermittler Pakistan haben sich Vertreter beider Staaten über die Punkte verständigt. Laut US-Präsident Trump sieht die Vereinbarung eine Öffnung der Straße von Hormuz vor und dass der Iran sein Atomprogramm zurückbaut. Wegen der hohen Spritpreise lässt fast ein Drittel der Autofahrenden in Deutschland das Fahrzeug öfter stehen. Das zeigt eine Umfrage der Teambank. Deren Chef Polenz sagt, Spritpreise seien für viele Menschen der Gradmesser ihrer persönlichen Inflation. Ende des Monats läuft der Tankrabatt aber aus, dann dürfte es wieder deutlich teurer werden an der Zapfsäule. In einer Umfrage sprechen sich die meisten Menschen für eine Senkung der Mehrwertsteuer als Entlastung aus.
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1: Wer ein schönes Wochenende draußen geplant hat, muss sich leider umstellen. Heute ist es noch trüb, es regnet und der Wind bläst ordentlich rein. Im Süden von NRW lässt der Regen später dann etwas nach. Mehr als 16 bis 20 Grad sind heute nicht drin. Über Nacht reißen die Wolken dann auf und es bleibt trocken. Morgen dann leider das gleiche Spiel wie heute. Bewölkt, windig, ab und zu Regen, maximal 20 Grad.
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3: Guten Morgen, kurz nach 7 ist es. Schönen Start euch in den Samstag. Freue mich, dass ihr mit dabei seid. Und wir quatschen heute Morgen bei mir in der Show über den neuen Bundespräsidenten oder eventuell ja sogar die erste Bundespräsidentin der Bundesrepublik Deutschland. Ist zwar noch über ein halbes Jahr hin, bis da gewählt wird, aber gerade ist Habe Kerkeling ordentlich im Gespräch als nächster Bundespräsident, so wie das sein kann. Wie es dazu jetzt kam, darüber quatschen wir in circa 10 Minuten hier bei mir in der Show. Freue mich, wenn ihr dabei bleibt.
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0: Einen wunderschönsten Samstagmorgen euch. Hier ist Antenne NRW mit den besten Hits aller Zeiten. Wird Horst Schlemmer der nächste Bundespräsident? Schätzelein. Also fast. Wenn dann eher Harpe Kerkeling in seiner Rolle als Horst Schlemmer. Ja, wäre schon hart. So, wie komme ich drauf? Ist zwar noch gut ein halbes Jahr hin bis zur Wahl des Bundespräsidenten oder zur Bundespräsidentin. Gibt aber gerade eine Online-Petition, die eben Harpe Kerkeling als Nachfolger von Frank-Walter Steinmeier fordert. Kollegin Julia Wasserkopf ist bei mir. Was steckt denn dahinter?
1: Hintergrund sind unter anderem seine viel beachteten öffentlichen Auftritte und Reden in den vergangenen Monaten. Ob daraus tatsächlich eine Kandidatur wird, ist aber noch völlig offen. Bisher gibt es keinen offiziellen Vorschlag einer Partei, aber die Debatte zeigt, dass längst über mögliche Nachfolger von Frank-Walter Steinmeier gesprochen wird.
0: Jetzt ist es aber so, dass wir da ja gar nichts mitzuentscheiden haben, ne?
1: Nein, der Bundespräsident wird nicht direkt vom Volk gewählt. Es entscheidet die Bundesversammlung. Die besteht aus allen Bundestagsabgeordneten und genauso vielen Vertretern der Bundesländer. Dazu gehören oft auch bekannte Persönlichkeiten aus Sport, Kultur oder Medien. Die nächste Bundesversammlung tritt Ende Januar 2027 zusammen und wählt dann das neue Staatsoberhaupt.
0: Dankeschön, Julia. Ja, wie seht ihr das denn? Könnt ihr euch Horst, könnt ihr euch Harpe Kerkeling als Bundespräsident vorstellen? Schickt gerne mal eure WhatsApp ins Studio. 0160 339 7000. 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

0: Großartiger Hit von No Doubt zum Start in den Samstagmorgen. Don't Speak bei Antenne NRW. Das sind die besten Hits aller Zeiten für euch. Und darüber spricht Nordrhein-Westfalen heute Morgen. Warnt unbedingt auch eure Liebsten im Umfeld, denn die Polizei Nordrhein-Westfalen, die warnt gerade vor einem Kettentrick, bei dem Kriminelle gezielt im öffentlichen Raum nach älteren Menschen mit sichtbarem Schmuck schauen. Die überlegen sich dann den Vorwand, sprechen diese älteren Menschen an, suchen die Nähe, um dann unbemerkt zum Beispiel den Verschluss der Kette zu öffnen und zu klauen. Noch aggressiver war es am Wochenende in Hahn. Da wurde einer 74-jährigen Frau die Goldkette vom Hals gerissen. Anschließend ist die Täterin in einen Van mit laufendem Motor gestiegen und abgehauen. Hier laufen die Ermittlungen. Also informiert da gerne auch die Menschen in eurem Umfeld. Seid skeptisch, wenn euch jemand Fremdes zu nah auf die Pelle rückt.
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1: Wer ein schönes Wochenende draußen geplant hat, muss sich leider umstellen. Heute ist es noch trüb, es regnet und der Wind bläst ordentlich rein. Im Süden von NRW lässt der Regen später dann etwas nach. Mehr als 16 bis 20 Grad sind heute nicht drin. Über Nacht reißen die Wolken dann auf und es bleibt trocken. Morgen dann leider das gleiche Spiel wie heute. Bewölkt, windig, ab und zu Regen, maximal 20 Grad.

0: Morgen euch, Antenne NRW ist hier mit den besten Hits aller Zeiten. Ich bin Marc Neugebauer, schön, dass ihr dabei seid. Gleich gibt's noch mehr Hits, unter anderem von Ava Max und davor noch Ace of Base.
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0: In dieser Woche ein Lifehack, wie der Honig besser vom Löffel rutscht. Ja, das klingt

0: der ins Essen soll, landet ruckzuck auch genau da und löst sich ganz schnell vom Löffel. Na, probiert's mal aus.
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0: Avam Existers. 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Schönen guten Morgen. Und darüber freut sich Nordrhein-Westfalen an diesem Morgen. Genauer gesagt wahrscheinlich vor allem die Kölner und Kölnerinnen. Denn ein neuer Nachtzug hält ab September in Köln und fährt dann von dort nach Mailand. Die Route wird sein Brüssel, Köln und dann ab nach Italien. Das Ganze dreimal die Woche. Montags, donnerstags, samstags. Die Rückfahrten aus Mailand dann immer mittwochs, freitags und sonntags. Heißt, wer in Köln um 22.07 Uhr einsteigt, kommt am nächsten Morgen um 8 Uhr in Mailand an und dann mal schön Pizza zum Frühstück. Wobei, eigentlich müsste es ja dann direkt kalte Pizza sein. Und ich weiß gar nicht, wie gern das in Italien gesehen ist.
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1: Ich bin Justin Hamm. Guten Morgen. Mehr Angst und Schrecken auf der Welt und für uns hat der Iran-Krieg auch direkte Auswirkungen gehabt, zum Beispiel bei den Spritpreisen. Nun haben sich die USA und der Iran offenbar auf ein Abkommen verständigt, das sagt zumindest Vermittler Pakistan. Laut Washington hat Teheran bei den wichtigsten Punkten eingelenkt, die Straße von Hormuz soll geöffnet und das iranische Atomprogramm zurückgebaut werden. Der Iran hat dazu aber noch keine Angaben gemacht. Frauen und Kinder besser vor sexueller Gewalt schützen, das war ein zentrales Thema der Justizministerkonferenz in Hamburg. Die Ressortchefs von Bund und Ländern wollen unter anderem längere Verjährungsfristen für schwere Delikte. Soita Sowali berichtet.
2: Konkret soll die Verjährungsfrist für schwere sexuelle Übergriffe von bisher 5 auf 20 Jahre steigen. Außerdem wollen die Justizminister erreichen, dass geplante Sexualstraftaten künftig früher auffliegen, auch dann, wenn sie in Chatgruppen oder auf Online-Plattformen vorbereitet werden. Wer von solchen Plänen erfährt, soll sie künftig melden müssen.
1: Der Verfassungsschutz beobachtet sogenannte Christfluencer, die christliche Symbolik missbrauchen, um rechtsextreme Ideologie zu verbreiten. Laut der Bundesregierung haben einige dieser Akteure auch Kontakte zur AfD und zur amerikanischen MAGA-Bewegung. Die Grünen fordern mehr Aufmerksamkeit für diese Entwicklung. Traumstart für die USA in die Fußball-WM im eigenen Land. Mit 4:1 haben die US-Boys in L.A. gegen Paraguay gewonnen. Fullerin Balogun glänzte mit gleich 2 Toren. Zuvor war auch mit Gastgeber Kanada ins Turnier gestartet, spielte aber nur 1:1 gegen Bosnien-Herzegowina. Heute spielt ab 21 Uhr die Schweiz gegen Katar und auf alle Nachteulen wartet ein Highlight: Brasilien gegen Marokko ab Mitternacht.
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1: Wer ein schönes Wochenende draußen geplant hat, muss sich leider umstellen. Heute ist es noch trüb, es regnet und der Wind bläst ordentlich rein. Im Süden von NRW lässt der Regen später dann etwas nach. Mehr als 16 bis 20 Grad sind heute nicht drin. Über Nacht reißen die Wolken dann auf und es bleibt trocken. Morgen dann leider das gleiche Spiel wie heute. Bewölkt, windig, ab und zu Regen, maximal 20 Grad.
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3: Guten Morgen, schönen Start euch in den Samstag. Jetzt noch einmal schlafen. Seid ihr auch schon so heiß wie ich? Morgen Abend 19 Uhr, erstes Deutschlandspiel bei der WM. Morgen Abend gegen Curaçao. Und wir schenken euch jetzt zu jedem Deutschlandspiel eure Fußballparty im Wert von 200 Euro. Das ist der Antenne NRW WM-Wahnsinn. Was das genau bedeutet, wie ihr gewinnt, darüber quatschen wir in 10 Minuten hier bei mir in der Sendung.
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0: Das ist der perfekte Sound für euren Samstagmorgen. Santana und Smooth bei Antenne NRW. Die besten Hits aller Zeiten für euch.
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0: Mike and the Mechanics. All I Need is a Miracle bei Antenne NRW. Die besten Hits aller Zeiten für euch. Schönen Samstagmorgen. Ich muss schon sagen, NRW ist ganz schön glücklich. Der SKL Glücksatlas ist raus, heißt, die Lebenszufriedenheit in den 40 größten Städten Deutschlands wurde untersucht und NRW hat richtig gut abgeschnitten, denn nach Erfurt auf Platz 1 und Augsburg auf der 2 kommt auch schon Düsseldorf auf Platz 3 der glücklichsten Städte Deutschlands. Gibt aber noch 5 weitere Städte aus NRW in den Top 10, nämlich Krefeld auf der 4, Aachen auf der 6, Mönchengladbach auf der 7, Oberhausen auf der 8 und Duisburg auf Platz 9. Also läuft für Nordrhein-Westfalen die unzufriedensten Menschen NRWs. Leben laut Glücksatlas übrigens in Wuppertal und Gelsenkirchen auf Platz 33 und 34 von 40.
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1: Wer ein schönes Wochenende draußen geplant hat, muss sich leider umstellen. Heute ist es noch trüb, es regnet und der Wind bläst ordentlich rein. Im Süden von NRW lässt der Regen später dann etwas nach. Mehr als 16 bis 20 Grad sind heute nicht drin. Über Nacht reißen die Wolken dann auf und es bleibt trocken. Morgen dann leider das gleiche Spiel wie heute. Bewölkt, windig, ab und zu Regen, maximal 20 Grad.

0: Schönen Start ins Wochenende mit Big Mountain, Baby I Love Your Way. Hier ist Antenne NRW, wir haben die besten Hits aller Zeiten für euch. Guten Morgen.
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0: Ja, gute Nachrichten heute Morgen für alle Döner-Fans unter euch, denn den könnt ihr in Zukunft auch auf dem Weg in den Urlaub genießen. Eurowings verkauft Döner jetzt tatsächlich im Bordbistro. Heißt zwar nicht Döner, sondern Fladenbrot-Döner-Style. Kommt aber fast hin. Also Fladenbrot mit Hähnchen-Kebab-Fleisch, Krautsalat, Gurke, Tomaten, Hirtenkäse. Nur eine Sache fehlt ganz bewusst und ich glaube, das wird alle, die keinen Döner im Flugzeug essen, sehr freuen. Nämlich der Knoblauch. Der ist nicht dabei. Und Zwiebeln auch nicht. Also, Döner auf dem Weg in den Urlaub. Gab's 2020 schon mal bei Eurowings, kommt jetzt zurück. Übrigens, nicht nur bei Eurowings, auch Corendon bietet auf Flügen zwischen Deutschland und der Türkei Döner an. Muss natürlich bei beiden Airlines gezahlt werden, versteht sich von selbst. Aber was waren das für Zeiten damals, oder? Als was zu essen oder zumindest was zu trinken auf dem Weg in den Urlaub noch kostenlos waren? Da war das Fliegen ein Erlebnis, oder? Erinnert ihr euch?
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0: Weekend Lover, ihr hört Antenne NRW, die besten Hits aller Zeiten für euch. Schönen guten Morgen. So, jetzt eine kleine Warnung an euch. Schaut in den nächsten Tagen lieber zweimal hin, wenn ihr am Parkautomaten bezahlen wollt. Darüber spricht Nordrhein-Westfalen heute Morgen. In Köln wurden ein paar Menschen abgezockt, als sie ihr Parkticket am Automaten bezahlen wollten. Da hatten Unbekannte nämlich ein Kartenlesegerät über das tatsächliche Bedienfeld geklebt. Als ein Mann am Hauptbahnhof in Köln dann sein Ticket kontaktlos bezahlen wollte, hat er kurze Zeit später eine verdächtige Abbuchung auf seinem Konto festgestellt und die Polizei kontaktiert. Und er war wohl nicht das einzige Opfer. Die Polizei hat dieses manipulierte Kartenlesegerät sichergestellt. Also schaut da besser mal genauer hin in den nächsten Tagen und Wochen. Ist nicht auszuschließen, dass noch mehr Geräte in Nordrhein-Westfalen im Umlauf sind.
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1: Ich bin Justin Hamm. Guten Morgen. Wie lassen sich die Kosten in der Pflege senken? Bundesgesundheitsministerin Warken sieht auch die Bundesländer in der Pflicht. In den Funke-Medien fordert die CDU-Politikerin weniger strenge Bauvorgaben für Pflegeheime. Soita Sovali berichtet.
2: Sie nennt als Beispiel die vorgeschriebene Größe von Zimmern oder Gemeinschaftsräumen. Das treibt aus ihrer Sicht die Kosten unnötig in die Höhe und macht Pflegeplätze teurer. Gleichzeitig verteidigt Warken ihre umstrittenen Sparpläne bei der Pflegeversicherung. Höhere Zuschläge für Heimbewohner sollen künftig später greifen. Damit will die Bundesregierung die Pflegekassen um Milliarden entlasten und weitere Beitragserhöhungen vermeiden.
1: Für die Ukraine und Moldau rückt ein EU-Beitritt näher. Wie EU-Kommissionspräsidentin von der Leyen und Ratspräsident Costa mitteilten, haben alle Mitgliedstaaten zugestimmt, die nötigen Gespräche aufzunehmen. Der erste Verhandlungsblock soll schon am Montag beginnen. Der ukrainische Präsident Zelensky sprach von einer, so wörtlich, bedeutenden politischen und moralischen Unterstützung für seinen Staat und sein Volk. Während der Bundestag in diesem Jahr auf eine Diätenerhöhung verzichtet, steigen die Bezüge in vielen Landtagen wie geplant. In Bayern, Hessen und anderen Bundesländern greift die automatische Anpassung an die Lohnentwicklung weiter, mit Erhöhungen von mehreren hundert Euro. Im Bundestag hätten die Diäten zum 1. Juli um knapp 500 Euro steigen sollen. Nach Mexiko sind auch die beiden anderen Gastgeber der Fußball-WM ins Turnier gestartet. Die USA haben in Los Angeles die Muskeln spielen lassen. 4:1 hieß es gegen Paraguay. Und zuvor kam Kanada in Toronto zu einem 1:1 gegen Bosnien-Herzegowina. Der Blick zum Basketball noch. München hat das erste Spiel im BBL-Finale gegen Berlin gewonnen mit 102:94. Wer als erster 3 Siege holt, ist Meister.
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1: Wirklich sommerlich ist dieses Wochenende nicht. Es ist stark bewölkt und auch der ein oder andere Schauer ist mit dabei. Die Höchstwerte, die liegen heute bei 17 bis 21 Grad. Morgen sieht es insgesamt sehr ähnlich aus. Der Regen wird etwas weniger. Erst am Dienstag wird es dann zunehmend freundlich und auch wieder wärmer mit bis zu 26 Grad.
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4: Kurz nach 9 ist es. Guten Morgen. Grüße an den Frühstückstisch. Vielleicht gibt's ja heute Morgen leckeres Rührei. Boah, macht man sich viel zu selten, oder? So, wie sehen eure Wochenendpläne aus? Vielleicht wollt ihr mal wieder ins Kino, denn seit dieser Woche läuft ein neuer Steven Spielberg-Streifen in den Kinos in Nordrhein-Westfalen. Was das für ein Film ist und was es geht, darüber quatschen wir in 10 Minuten bei mir.
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0: Großartiger Sound, oder? Black, Wonderful Life bei Antenne NRW. Das sind die besten Hits aller Zeiten für euch. Schönen guten Morgen. Kurzes Kino-Update habe ich für euch, denn ab sofort gibt's was Neues von Steven Spielberg in den Kinos in Nordrhein-Westfalen zu sehen. Disclosure Day, der Tag der Wahrheit. Und Sebastian Will aus der Antenne NRW Kinoredaktion hat diesen neuen Spielberg-Streifen für euch schon mal unter die Lupe genommen.
1: Margaret präsentiert eigentlich im Fernsehen das Wetter. Aber als sie eines Tages live vor der Kamera steht, passiert etwas, das sich wie ein Lauffeuer auf der ganzen Welt verbreitet. Denn aus ihrem Mund kommen plötzlich ganz merkwürdige Laute.
2: Heute ist
1: die ganze Welt versucht zu verstehen, was da gerade passiert ist. Außer Daniel. Der hat jetzt endlich einen Beweis für etwas, das er schon lange vermutet. Nämlich, dass Regierungen absichtlich vertuschen, dass wir nicht allein im Universum sind.
3: Die Menschen haben ein Recht auf die Wahrheit.
4: Was ist los?
3: Du würdest mir nicht glauben, wenn ich es dir sage. Deshalb zeige ich es dir.
1: Gemeinsam geraten Margaret und Daniel in eine Geschichte, die immer größer und größer und größer wird. Geheime Akten, unerklärliche Zeichen, unheimliche Feinde und Angst vor dem, was passieren könnte, wenn die Menschheit wirklich die Wahrheit erfährt.
5: Die Menschen stellen Fragen.
6: Sie kommen! Sie kommen!
5: Sie verlangen nach der Wahrheit.
1: Der geniale Steven Spielberg, unglaubliche Hollywood-Stars und ein Filmteam, das schon Milliarden eingespielt hat, haben hier wirklich was Erstaunliches erschaffen.
0: Dankeschön, Sebastian. Disclosure Day, der Tag der Wahrheit, ab sofort in den Kinos in Nordrhein-Westfalen. Falls ihr reinschaut, euch allen viel Spaß im Kino. Und viel Spaß heute Morgen, wie gewohnt, mit den besten Hits aller Zeiten hier bei Antenne NRW, jetzt mit Alvaro Soler und Topic. Schön, dass ihr dabei seid.

0: Schönen Samstagmorgen mit Bell, Book & Candle, Rescue Me. Das sind die besten Hits aller Zeiten für euch hier bei Antenne NRW. Jo, es ist keine Pandemie in Sicht und trotzdem hamstern ein paar Deutsche. Ja, der Grund, die große Angst vor dem Morgen ohne Kaffee. Ja, kann man auch irgendwie verstehen. Der Tchibo Kaffee Report 2026 hat sich auch mit dem Kaffeehamstern beschäftigt und es kam raus, dass fast 2/3 der Deutschen 1 bis 3 Packungen Kaffee als Reserve im Schrank haben. Oh, ich finde, das geht ja noch. Aber Achtung, 7% der Deutschen haben 6 ungeöffnete Packungen Kaffee im Vorratsschrank. Das ist schon ordentlich. Zu welcher Gruppe gehört ihr? Schönen Morgen euch auf jeden Fall und lasst euch euren Kaffee schmecken, meine kleinen Hamster.
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1: Wirklich sommerlich ist dieses Wochenende nicht. Es ist stark bewölkt und auch der ein oder andere Schauer ist mit dabei. Die Höchstwerte, die liegen heute bei 17 bis 21 Grad. Morgen sieht es insgesamt sehr ähnlich aus. Der Regen wird etwas weniger. Erst am Dienstag wird es dann zunehmend freundlich und auch wieder wärmer mit bis zu 26 Grad.
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0: Ed Sheeran bei Antenne NRW. Ich bin Marc Neugebauer. Schönen guten Morgen. So, jetzt werden die Geschichtsbücher ausgepackt. Wird Zeit, ein bisschen zu büffeln. Musikgeschichte ist jetzt angesagt.
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2: 13. Juni 1983. Neu in den Charts ist Mike Oldfield mit Moonlight Shadow. Erik Weiss wird 1874 in Budapest geboren. Seine große Liebe ist die Magie. Als Harry Houdini wird er weltberühmt. Im Zirkus lässt er Elefanten verschwinden, arbeitet als Hellseher und, dafür ist er vor allem bekannt, er kann sich aus allen möglichen Fesselungen befreien. Er bietet sogar ein hohes Preisgeld für denjenigen, der ihn so fesselt, dass er sich daraus nicht mehr befreien kann. Aber keiner schafft es. Viele Menschen glauben, dass er wirklich magische Fähigkeiten hat, sogenannte Spiritisten. Sie sind sich sicher, Houdini ist ein Magier und vor allem auch Geister gibt es und Houdini wird nach seinem Tod mit seinen Anhängern kommunizieren. Houdini selbst streitet das natürlich ab und bringt sogar Bücher heraus, in denen er die Machenschaften und Tricks von Magiern und Spirituellen aufdeckt. Diese Geschichte und vor allem auch der Wunsch der Spiritisten, mit Toten zu kommunizieren, inspiriert Mike Oldfield. In seinem Song Moonlight Shadow geht es genau darum, wie jemand Kontakt zu einem Ermordeten aufnehmen will.

0: kommt gut rein in diesen Samstag mit den besten Hits aller Zeiten, wie ihr das gewohnt seid von uns. Hier ist Antenne NRW. So, jetzt ist es offiziell. Der Tankrabatt ist bald Geschichte. Könnte also sein, dass die Benzinpreise zu den Sommerferien wieder hochgehen. Es wurde viel diskutiert. Jetzt die Info, dass der Tankrabatt Ende Juni auslaufen soll. CDU-Fraktionsvize Sepp Müller sagte, man könne es sich in der aktuellen Lage nicht leisten, Schulden für eine Verlängerung aufzunehmen. Es gab aber auch eine Warnung an die Mineralölkonzerne. Es heißt, sollte es nach Auslaufen des Tankrabatts deutliche Preissteigerungen geben, sei man vorbereitet, um das zu stoppen. Auch in den Sommerferien und auch in der sitzungsfreien Zeit. Also am 30. Juni wird der Tankrabatt auslaufen.
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1: Ich bin Justin Hamm. Hohe Spritpreise treffen viele Menschen direkt im Alltag. Laut einer YouGov-Umfrage im Auftrag der Teambank lassen deshalb viele Autofahrerinnen und Autofahrer ihr Fahrzeug häufiger stehen. Zoe Tassovali mit den Details.
2: Besonders bei den Jüngeren macht sich das bemerkbar. Mehr als jeder Dritte unter 30 fährt wegen der hohen Spritpreise inzwischen seltener mit dem Auto. Viele sagen außerdem, dass nach Miete, Strom und anderen festen Kosten am Monatsende weniger übrig bleibt als noch vor einem Jahr. Wenn es um politische Entlastungen geht, wünschen sich die meisten niedrigere Steuern. Eine Spritpreisbremse landet auf Platz 2.
1: Gesundheitsministerin Wagen muss die Pflegekosten dringend senken. Nun fordert die CDU-Politikerin von den Bundesländern niedrigere Baustandards für Pflegeheime, etwa bei Zimmergröße und Gemeinschaftsräumen. Außerdem sollen Zuschläge für Heimbewohner künftig erst später greifen. Kinderlose sollen zudem leicht höhere Beiträge zur Pflegeversicherung zahlen. Der große KI-Anbieter Anthropic hat heute seinen wichtigsten Modellen den Stecker gezogen, zumindest für alle Nutzer außerhalb der USA. Die US-Regierung hat das angeordnet und dabei auf die nationale Sicherheit verwiesen. Der Vorwurf, jemand habe eine Methode gefunden, die Sicherheitsbeschränkungen der Software zu umgehen. Anthropic selbst hält das für übertrieben. Der größte Konkurrent, OpenAI, arbeitet mit der US-Regierung zusammen. Traumstart für die USA in die Fußball-WM im eigenen Land. Mit 4:1 haben die US-Boys in L.A. gegen Paraguay gewonnen. Fullerin Balogun glänzte mit gleich 2 Toren. Zuvor war auch mit Gastgeber Kanada ins Turnier gestartet, spielte aber nur 1:1 gegen Bosnien-Herzegowina. Heute spielt ab 21 Uhr die Schweiz gegen Katar und auf alle Nachteulen wartet ein Highlight. Brasilien gegen Marokko ab Mitternacht.
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1: Wirklich sommerlich ist dieses Wochenende nicht. Es ist stark bewölkt und auch der ein oder andere Schauer ist mit dabei. Die Höchstwerte, die liegen heute bei 17 bis 21 Grad. Morgen sieht es insgesamt sehr ähnlich aus. Der Regen wird etwas weniger. Erst am Dienstag wird es dann zunehmend freundlich und auch wieder wärmer mit bis zu 26 Grad.
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3: Guten Morgen, schönen Start euch in den Samstag, jetzt noch einmal schlafen. Seid ihr auch schon so heiß wie ich? Morgen Abend 19 Uhr, erstes Deutschlandspiel bei der WM, morgen Abend gegen Curaçao und wir schenken euch jetzt zu jedem Deutschlandspiel eure Fußballparty im Wert von 200 Euro. Das ist der Antenne NRW WM-Wahnsinn. Was das genau bedeutet, wie ihr gewinnt, darüber quatschen wir in 10 Minuten hier bei mir in der Sendung.
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0: Sophie B. Hawkins, right beside you. Hier ist Antenne NRW mit den besten Hits aller Zeiten. Schönen Start in den Samstag euch.
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0: Ja, wenn ihr Queen hört, dann hört ihr Antenne NRW. I was born to love you. Die besten Hits aller Zeiten für euch. Habt ein schönes Wochenende. Und darüber spricht Nordrhein-Westfalen heute Morgen. Warnt unbedingt auch eure Liebsten im Umfeld, denn die Polizei Nordrhein-Westfalen, die warnt gerade vor einem Kettentrick, bei dem Kriminelle gezielt im öffentlichen Raum nach älteren Menschen mit sichtbarem Schmuck schauen. Die überlegen sich dann den Vorwand, sprechen diese älteren Menschen an, suchen die Nähe, um dann unbemerkt zum Beispiel den Verschluss der Kette zu öffnen und zu klauen. Noch aggressiver war es am Wochenende in Hahn. Da wurde einer 74-jährigen Frau die Goldkette vom Hals gerissen. Anschließend ist die Täterin in den Van mit laufendem Motor gestiegen und abgehauen. Hier laufen die Ermittlungen. Also informiert da gerne auch die Menschen in eurem Umfeld. Seid skeptisch, wenn euch jemand Fremdes zu nah auf die Pelle rückt.
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1: Wirklich sommerlich ist dieses Wochenende nicht. Es ist stark bewölkt und auch der ein oder andere Schauer ist mit dabei. Die Höchstwerte, die liegen heute bei 17 bis 21 Grad. Morgen sieht es insgesamt sehr ähnlich aus. Der Regen wird etwas weniger. Erst am Dienstag wird es dann zunehmend freundlich und auch wieder wärmer mit bis zu 26 Grad.
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0: großartiger Hit von The Cure, Friday I'm in Love. Ihr hört Antenne NRW mit den besten Hits aller Zeiten. Und jetzt wird ein bisschen diskutiert hier.
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0: Hier diskutieren wir jede Woche über Themen, bei denen es oft nicht einfach ist, auf einen gemeinsamen Nenner zu kommen. Seit Donnerstag läuft die Fußball-Weltmeisterschaft 2026 in den USA, Mexiko und Kanada teilweise mit unchristlichen Anstoßzeiten. Deswegen die Frage an euch heute Morgen, ist es okay, während der Fußball-WM mal etwas weniger Rücksicht auf die Nachbarn zu nehmen? Gibt dann ja zum Beispiel auch Anstoßzeiten um 22 Uhr, teilweise noch später. Ist es okay, da trotzdem Freunde einzuladen, um die WM zu feiern? Nathalie hat sich reingemeldet.
2: Hi Marc, also ich finde, es geht völlig klar, dass man auch zu später Stunde hier Gas geben kann. Ich meine, das ganze Land feiert. Ich denke, da sollten die Nachbarn auf jeden Fall entspannt sein und ich glaube, beim Fußball gibt es keine Nachtruhe, oder? Nein, Spaß. Also ich hoffe einfach, alle haben entspannte Nachbarn. Ansonsten einfach die Nachbarn mit dazu einladen. Vielleicht ist dann das Problem gelöst.
0: Nathalie, dank dir. Auch Dirk hat sich reingemeldet.
3: Natürlich ist es okay. Mein Gott, es ist alle 4 Jahre Weltmeisterschaft und wir sind dabei. Und dann haben wir gefälligst auch unseren Stolz zu zeigen mit Fahne und mit Geschrei und mit natürlich auch ein Bierchen dabei. Und da müssen wir auch mal nachts um 1 oder 2 Uhr, je nachdem wer schauen kann, auch mal feiern dürfen. In diesem Sinne, Leute, zieht das Trikot an, holt die Deutschlandfahne raus und dann gut Schuss.
0: Dirk, danke dir. Christa hat sich auch reingemeldet via WhatsApp. Sie sieht es ein bisschen anders, schreibt hier, dass auch zu Deutschlandspielen unter der Woche Rücksicht genommen werden sollte. Einige müssen früh raus, schreibt sie. Und dazu schreibt sie, die Partys können gerne am Wochenende stattfinden. So, was sagt der Rest von euch? Ist es okay, während der Fußball-WM mit teilweise späten Anstoßzeiten mal etwas weniger Rücksicht auf die Nachbarn zu nehmen? Eure Meinung gerne via WhatsApp 0160 339 7000. Und dann kommt gut rein in den Samstag jetzt mit Antenne NRW und den besten Hits aller Zeiten.

0: Mit Nico Santos geht's zum Brötchen holen an diesem Samstagmorgen. One Day bei Antenne NRW. Das sind die besten Hits aller Zeiten für euch. Schönen guten Morgen. Und darüber freut sich Nordrhein-Westfalen an diesem Morgen. Genauer gesagt wahrscheinlich vor allem die Kölner und Kölnerinnen. Denn ein neuer Nachtzug hält ab September in Köln und fährt dann von dort nach Mailand. Die Route wird sein Brüssel, Köln und dann ab nach Italien. Das Ganze dreimal die Woche. Montags, donnerstags, samstags. Die Rückfahrten aus Mailand dann immer mittwochs, freitags und sonntags. Heißt, wer in Köln um 22.07 Uhr einsteigt, kommt am nächsten Morgen um 8 Uhr in Mailand an. Und dann mal schön Pizza zum Frühstück. Wobei, eigentlich müsste es ja dann direkt kalte Pizza sein. Und ich weiß gar nicht, wie gern das in Italien gesehen ist.
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1: Ich bin Justin Hamm. Viele Menschen, die ihren Job wechseln wollen, klagen über zu wenige Stellenangebote. Aber in einigen Branchen herrscht weiter riesengroßer Fachkräftemangel. Das Institut der deutschen Wirtschaft hat nun eine Studie vorgestellt. Demnach fehlen bis 2036 über 4 Millionen Arbeitskräfte. Hauptgrund der demografische Wandel, der noch stärker zuschlägt als zuvor erwartet. Zum Beispiel, weil weniger neue Einwanderer nach Deutschland kommen. Mehr als 3 Monate nach Beginn des Iran-Kriegs rückt ein Abkommen zwischen Washington und Teheran in greifbare Nähe. Laut Vermittler Pakistan haben sich Vertreter beider Staaten über die Punkte verständigt. Laut US-Präsident Trump sieht die Vereinbarung eine Öffnung der Straße von Hormuz vor und dass der Iran sein Atomprogramm zurückbaut. Jedes Jahr sterben weltweit fast 43.000 Frauen an Blutungen nach der Geburt. Das ist ein Tod alle 12 Minuten. Die WHO hat jetzt neue Empfehlungen vorgestellt, um das zu ändern. Künftig soll der Blutverlust exakt gemessen statt nur geschätzt werden, weil Mediziner bisher mehr als die Hälfte der Fälle übersehen haben. Viele Todesfälle gibt es vor allem in Afrika südlich der Sahara und in Südasien. Party in L.A. Mitgastgeber USA ist mit einem torreichen Sieg in die Fußball-WM gestartet. Mit 4:1 gewannen die US-Boys gegen Paraguay. Thomas Bremser war vor Ort.
2: Also die US-Amerikaner waren im Footballstadion von L.A. endlich auch mal vom Soccer begeistert. Das US-Team mit dem frühen 1:0, gerade in der ersten Halbzeit, fulminant und dominant, von Druck keine Spur. Am Ende ein verdienter und ungefährdeter Sieg vor den Augen von Superstars wie Tom Cruise, Brad Pitt und David Beckham.
1: Zuvor startete auch Co-Host Kanada ins Turnier, spielte aber nur 1:1 gegen Bosnien-Herzegowina. Heute findet nach deutscher Zeit nur ein Spiel statt. Um 21 Uhr trifft die Schweiz auf Katar.
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1: Wirklich sommerlich ist dieses Wochenende nicht. Es ist stark bewölkt und auch der ein oder andere Schauer ist mit dabei. Die Höchstwerte, die liegen heute bei 17 bis 21 Grad. Morgen sieht es insgesamt sehr ähnlich aus. Der Regen wird etwas weniger. Erst am Dienstag wird es dann zunehmend freundlich und auch wieder wärmer mit bis zu 26 Grad.
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4: Kurz nach 11 ist es. Ich bin Marc Neugebauer. Schönen Start euch in den Samstag. Oh, ich bin sehr gespannt, was dem blüht, wenn der nach Hause kommt. Denn der WM-Torhüter Südkoreas hat sich was geleistet. Ah, ich glaube, der darf sich noch ordentlich was anhören, wenn er nach Hause kommt. Um was es da geht. Also er hat seine Frau nicht beschissen. Das ist nicht passiert. Um was es da geht. Und dann bin ich sehr gespannt auf euer Urteil. Darüber quatschen wir in 10 Minuten bei mir.
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0: Jawohl, das ist der Soundtrack für euer Wochenende. Phil Collins, You Can't Hurry Love bei Antenne NRW. Die besten Hits aller Zeiten für euch. Und jetzt bin ich sehr gespannt auf euer Urteil, denn darüber diskutiert das Internet gerade wie wild. Die Frage an euch ist, ist es in Ordnung für eine Fußball-Weltmeisterschaft, die Geburt seines ersten Kindes zu verpassen? Der Nationaltorhüter Südkoreas hat durch die Vorbereitung auf die WM, die ja jetzt seit Donnerstag läuft, die Geburt seines ersten Kindes verpasst. Er selbst sagte, oh, es tut mir leid, dass ich während der Geburt nicht bei meiner Frau sein konnte. Ich möchte von hier gute Ergebnisse mit nach Hause bringen, als Geschenk. Was sagt denn ihr dazu? Michaela hat sich unter anderem reingemeldet in die Show.
1: Oha, die Geburt zu verpassen, ist echt wirklich schlimm. Also da fehlt ja irgendwie auch eine mega krasse Erfahrung.
0: Ja.
1: Aber eine WM zu verpassen ist irgendwie auch hart. Das wird ja der Lebenstraum gewesen sein, Fußball zu spielen, Torwart zu sein. Und man kann ja danach dann ganz schnell nach Hause und alles nachholen, auch wenn man das niemals wieder mitkriegen kann. Das ist ja bestimmt eine Abstimmung mit seiner Frau gewesen. Ja, sehr schade, aber verstehen tue ich trotzdem irgendwie.
0: Okay, Michaela, danke dir. Man muss vielleicht noch dazu sagen, das ist nicht seine erste WM, ja, sondern seine vierte inzwischen, möglicherweise aber seine letzte. So, das sagt Nico dazu.
2: Hallo Marc, interessante Frage. Ich glaube, im ersten Augenblick hätte ich gesagt, meine Frau würde mich würgen, wenn ich zu einer WM fahren würde,
0: ja,
2: anstelle die Geburt meines Kindes mitzuerleben. Vielleicht ist das da aber auch so gewesen, dass die Frau ja gesagt hat, okay, ich persönlich, glaube ich, wäre auch hin und her gerissen. Ich könnte es, glaube ich, mit meinem Gewissen nicht vereinbaren, weil ich mir denken würde, dass meine Frau im Inneren stinksauer auf mich ist. Andererseits, gut, er wird sich vielleicht sagen, gut, ich kriege noch ein zweites. Dann kann ich alles wieder gut machen. Da stecken wir ja so nicht drin, ne? Ja. Aber ich bin froh, dass ich bei der Geburt meiner Kinder dabei war und ja, ich glaube, sowas steht man besser zu zweit durch als Paar, als dann nur einer.
0: Nico, danke dir auch für deine Meinung. Sowas sagt der Rest von euch. Der Nationaltorhüter Südkoreas hat jetzt durch die WM die Geburt seines ersten Kindes verpasst. Eure Meinung? Gerne via WhatsApp 0160 339 7000. Hier ist Antenne NRW. Schönen Morgen euch.

0: Faith Hill, This Kiss, das ist Antenne NRW mit den besten Hits aller Zeiten. Hey, kommt gut rein in diesen Samstag. Ich muss schon sagen, NRW ist ganz schön glücklich. Der SKL Glücksatlas ist raus, heißt, die Lebenszufriedenheit in den 40 größten Städten Deutschlands wurde untersucht und NRW hat richtig gut abgeschnitten, denn nach Erfurt auf Platz 1 und Augsburg auf der 2 kommt auch schon Düsseldorf auf Platz 3 der glücklichsten Städte Deutschlands. Gibt aber noch 5 weitere Städte aus NRW in den Top 10, nämlich Krefeld auf der 4, Aachen auf der 6, Mönchengladbach auf der 7, Oberhausen auf der 8 und Duisburg auf Platz 9. Also läuft für Nordrhein-Westfalen die unzufriedensten Menschen NRWs. Leben laut Glücksatlas übrigens in Wuppertal und Gelsenkirchen auf Platz 33 und 34 von 40.
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1: Wirklich sommerlich ist dieses Wochenende nicht. Es ist stark bewölkt und auch der ein oder andere Schauer ist mit dabei. Die Höchstwerte, die liegen heute bei 17 bis 21 Grad. Morgen sieht es insgesamt sehr ähnlich aus. Der Regen wird etwas weniger. Erst am Dienstag wird es dann zunehmend freundlich und auch wieder wärmer mit bis zu 26 Grad.
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0: Michael Jackson, Man in the Mirror bei Antenne NRW. Ich bin Marc Neugebauer, schönen Start ins Wochenende euch. Gleich noch mehr Hits, unter anderem von Olivia Dean und davor noch Smash Mouth gleich für euch.
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0: Meine Zahl der Woche ist die 23, denn seit Donnerstag läuft die 23. Fußball-Weltmeisterschaft. Dieses Mal in den USA, Mexiko und Kanada. Erstes Deutschlandspiel dann morgen Abend 19 Uhr gegen Curaçao. Und die Frage an euch, was glaubt ihr denn? Wie weit schaffen wir es denn bei dieser WM?
2: Ich glaube irgendwie nicht, dass sie gewinnen werden, weil ja, es gibt da einfach bessere Mannschaften, aber ich glaube schon, dass sie weit kommen werden.
3: Wir schaffen es unter die letzten vier, aber dann geht uns die Luft aus.
4: Vorrunde, sofortiger Knockout.
5: Deutschland hat relativ gute Chancen, sie haben ein gutes Team. Ich denke, das Viertelfinale oder Halbfinale sollte auf jeden Fall drin liegen.
6: Ich glaube, sie kommen nicht so weit. Ich sag, die Gruppenphase überstehen sie und dann scheiden sie aus.
7: Wenn es gut läuft, kann sogar alles passieren. Realistisch, so Viertelfinale.
8: Du, wir gewinnen das, sage ich.
0: So nämlich. Also, morgen Abend, erstes Deutschlandspiel bei der WM. Morgen Abend ab 19 Uhr gegen Curaçao. Was sagt denn ihr? Wie weit schafft es Deutschland bei der WM 2026? WhatsApp gerne zu mir, 0160 339 7000.
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0: Olivia Dean, So Easy, bei Antenne NRW. Die besten Hits aller Zeiten für euch. So, jetzt eine kleine Warnung an euch. Schaut in den nächsten Tagen lieber zweimal hin, wenn ihr am Parkautomaten bezahlen wollt. Darüber spricht Nordrhein-Westfalen heute Morgen. In Köln wurden ein paar Menschen abgezockt, als sie ihr Parkticket am Automaten bezahlen wollten. Da hatten Unbekannte nämlich ein Kartenlesegerät über das tatsächliche Bedienfeld geklebt. Als ein Mann am Hauptbahnhof in Köln dann sein Ticket kontaktlos bezahlen wollte, hat er kurze Zeit später eine verdächtige Abbuchung auf seinem Konto festgestellt und die Polizei kontaktiert. Und er war wohl nicht das einzige Opfer. Die Polizei hat dieses manipulierte Kartenlesegerät sichergestellt. Also schaut da besser mal genauer hin in den nächsten Tagen und Wochen. Ist nicht auszuschließen, dass noch mehr Geräte in Nordrhein-Westfalen im Umlauf sind.
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1: Ich bin Justin Hamm. In 10 Jahren fehlen in Deutschland über 4 Millionen Arbeitskräfte. Das hat eine neue Studie des Arbeitgebernahen Instituts der deutschen Wirtschaft ergeben. Vor 2 Jahren lag die Schätzung noch weit darunter. Warum, David Riemer?
2: Hintergrund sind neue Zahlen zur Entwicklung der Bevölkerung in Deutschland. Als Gründe werden neben einer deutlich geringeren Zuwanderung auch ein abnehmendes Interesse an Deutschland wegen der anhaltenden Schwäche der Wirtschaft und wachsender Arbeitsmarktprobleme genannt. Bis 2036 werden laut Bericht lediglich 9,8 Millionen Menschen das erwerbsfähige Alter erreichen.
1: Mehr Anreize für die private Pflegevorsorge. Dafür wirbt Gesundheitsministerin Wagen. Den Funke-Zeitungen sagte sie, die private Versicherung müsse attraktiver werden. Die CDU-Politikerin plädiert dafür, dass gezahlte Beiträge als Vorsorgeaufwand von der Steuer abgesetzt werden können. Im Rahmen der Pflegereform plant Wagen unter anderem niedrigere Baustandards für Pflegeheime und höhere Beiträge für Kinderlose. 165 Kilometer neue Gleise, 149 neue Weichen und 25 Kilometer neue Oberleitung. Die Generalsanierung der Deutschen Bahn auf der wichtigen Strecke Berlin-Hamburg ist fertig und morgen rollen die Züge wieder. Für zehntausende Pendler gehen mehr als 10 Monate Ersatzverkehr und Umleitungen zu Ende. Die Fernzüge fahren ab morgen wieder im Halbstundentakt. Die Regionalzüge verkehren auf den üblichen Linien. Und der Blick zur WM in Nordamerika, da hat Mitgastgeber USA am Morgen unserer Zeit sein Auftaktspiel gewonnen mit 4:1 gegen Paraguay. Beim Spiel Südkorea gegen Tschechien einen Tag zuvor in Mexiko waren viele freie Plätze im Stadion aufgefallen. Die FIFA hat sich nun erklärt, einige Ticketinhaber hätten in den Gängen gestanden, statt auf ihrem Platz zu sitzen. Das Stadion sei fast ausverkauft gewesen. Das Ticketmanagement der FIFA sorgt seit Monaten für viel Aufregung.
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1: Es ist recht stark bewölkt. Richtung Abend werden die Wolken etwas weniger, aber vor allem im Nordosten kann es noch den ein oder anderen Schauer geben. Die Höchstwerte, die liegen heute bei 18 bis 21 Grad. In der Nacht zu morgen gibt es vereinzelt noch Schauer. Morgen dann weiter wechselhaft mit möglichen Schauern, genauso am Montag. Der Dienstag, der wird dann wieder sommerlicher.
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4: Einen wunderschönen Samstagmittag wünsche ich euch. Kurz nach 12 haben wir, mein Name ist Josephine Petzold und wir schauen uns gleich mal die beeindruckendsten und verrücktesten Stadien dieser XXL-WM an. Ja, unter anderem die lauteste Arena der Welt. Außerdem, in welchem WM-Stadion es ein eigenes Gefängnis inklusive Gerichtssaal gibt und wo unsere Nationalelf auf sogenannten Achterbahnplätzen antreten muss. Mehr dazu hören wir gleich nach ein paar der besten Hits aller Zeiten. Joshua Caddison mit dabei, Miles Smith und jetzt Chaka Khan zusammen mit Rufus und Ain't Nobody. Schönes Wochenende euch.
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0: Joshua Caddison hier am Samstagmittag bei Antenne NRW und morgen spielt unsere Nationalelf und das heißt, wir können wieder diese nervigen Teile hier auspacken. Ah, die Vuvuzelas kommen wieder zum Einsatz. Es ist nämlich Fußball-Weltmeisterschaft und es ist die größte WM der Geschichte. Zum ersten Mal in drei Ländern, Kanada, Mexiko und den USA. Gespielt wird in insgesamt 16 Städten, so vielen wie seit 2002 nicht mehr. Und die kuriosesten und beeindruckendsten WM-Arenen, die stellt uns jetzt meine Kollegin Pia Wegner vor. Hallo Pia.
1: Hallo.
0: Wo das deutsche Nationalteam seine Vorrundenspiele hat, das steht ja schon fest. Am Sonntag steigt das deutsche Auftaktspiel gegen Curaçao in Houston. Dann geht's nach Toronto und Gruppenspiel Nummer 3 findet dann in New York statt. Was erwarten uns denn da für Stadien?
1: Also los geht's für Deutschland in Houston. In einem der modernsten Stadien der USA, mit schließbarem Dach und, ganz wichtig, mit Klimaanlage. In Toronto spielt die DFB 11 im ersten reinen Fußballstadion Kanadas und weil da die Kapazität nicht ausgereicht hat, wurden riesige temporäre Zusatztribünen aus Stahl angebaut. Die Fans bezeichnen diese wegen ihrer steilen Bauweise auch als Achterbahnplätze. Das dritte Gruppenspiel findet dann im Stadion von East Rutherford statt, also dort, wo in New York auch das große WM-Finale steigt.
0: 11 der 16 Austragungsorte sind ja in den USA und da übertrifft ein Stadion das nächste, zum Beispiel beim Thema Lautstärke, oder?
1: Ja, in den meisten amerikanischen Stadien sind eigentlich die Profi-Football-Clubs der NFL daheim und das Stadion der Kansas City Chiefs hält den Guinness-Weltrekord als lauteste Freiluftsportstätte der Welt. Bei einem Spiel wurden dort mehr als 142 Dezibel gemessen. Das entspricht in etwa einem startenden Düsenjet. Auch Seattle ist berüchtigt. Dort reflektiert nämlich ein speziell gebautes Dach den Lärm zurück aufs Spielfeld. Der Jubel, der war dort schon so laut, dass häufiger Erdbebenmessgeräte in der Region ausgeschlagen haben.
0: Boah, das ist verrückt. Und was können die anderen Stadien so? Was haben die für Specials?
1: Also das größte Stadion der WM, das steht in Dallas und zwar mit rund 94.000 Plätzen. Am teuersten war der Gebäudekoloss in Los Angeles. Mit rund 7 Milliarden Dollar ist das Zuhause der Rams und Chargers das teuerste Stadion der Welt. Und als am nachhaltigsten gilt die Arena in Atlanta. Und in Philadelphia gab es zeitweise sogar ein kleines Gefängnis mit eigenem Gerichtssaal im Stadion.
0: Ich danke dir, Pia.
1: Na klar, gerne.
0: Ja, da liefern die Stadien ja mindestens genauso viel Gesprächsstoff wie die Spiele selbst. Jetzt zurück zu den besten Hits hier bei Antenne NRW.

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1: Es ist recht stark bewölkt. Richtung Abend werden die Wolken etwas weniger, aber vor allem im Nordosten kann es noch den ein oder anderen Schauer geben. Die Höchstwerte, die liegen heute bei 18 bis 21 Grad. In der Nacht zu morgen gibt es vereinzelt noch Schauer. Morgen dann weiter wechselhaft mit möglichen Schauern, genauso am Montag. Der Dienstag, der wird dann wieder sommerlicher.

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1: Ich bin Justin Hamm. Führende CDU-Politiker haben ihre Partei vor wichtigen Wahlen erneut vor einer Zusammenarbeit mit der AfD gewarnt. Der CDU-Arbeitnehmerflügelchef Radke sagte, seine Partei sei kaputt, sobald Christdemokraten der AfD die Hand reichten. Hintergrund: in Sachsen-Anhalt und Mecklenburg-Vorpommern wird im September gewählt. Die AfD liegt in beiden Ländern in Umfragen vorne. Sie peilt in beiden Ländern den Sprung in die Regierung an. Hohe Spritpreise treffen viele Menschen direkt im Alltag. Laut einer YouGov-Umfrage im Auftrag der Teambank lassen deshalb viele Autofahrerinnen und Autofahrer ihr Fahrzeug häufiger stehen. Zoe Tassovali mit den Details.
2: Besonders bei den Jüngeren macht sich das bemerkbar. Mehr als jeder Dritte unter 30 fährt wegen der hohen Spritpreise inzwischen seltener mit dem Auto. Viele sagen außerdem, dass nach Miete, Strom und anderen festen Kosten am Monatsende weniger übrig bleibt als noch vor einem Jahr. Wenn es um politische Entlastungen geht, wünschen sich die meisten niedrigere Steuern. Eine Spritpreisbremse landet auf Platz 2.
1: Grund für die hohen Spritpreise ist der Iran-Krieg und da gibt es wohl Bewegung. Die USA und der Iran haben sich offenbar auf ein Abkommen verständigt. Das sagt zumindest Vermittler Pakistan. Laut Washington hat Teheran bei den wichtigsten Punkten eingelenkt. Die Straße von Hormuz soll geöffnet und das iranische Atomprogramm zurückgebaut werden. Der Iran jedoch hat noch keine Angaben gemacht. Und wir schauen zur Fußball-WM in Nordamerika. Für die deutsche Mannschaft bricht in Winston-Salem gerade der Tag vor dem Auftaktspiel an. Morgen geht's in Houston gegen Curaçao. Heute steht das Abschlusstraining im WM-Camp in Winston-Salem auf dem Programm. Dann geht am Abend der Flieger nach Texas.
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1: Es ist recht stark bewölkt, Richtung Abend werden die Wolken etwas weniger, aber vor allem im Nordosten kann es noch den ein oder anderen Schauer geben. Die Höchstwerte, die liegen heute bei 18 bis 21 Grad. In der Nacht zu morgen gibt es vereinzelt noch Schauer. Morgen dann weiter wechselhaft mit möglichen Schauern, genauso am Montag. Der Dienstag, der wird dann wieder sommerlicher.
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4: 13 Uhr und paar zerquetschte an diesem Samstagmittag. Schön, dass wir den zusammen verbringen. Ich bin Josephine Petzold und ich habe eben eine ziemlich schockierende Statistik gelesen. Fast jeder vierte Jugendliche in Deutschland fühlt sich wohl einsam. Aber die Retter in der Not, die kommen wohl direkt aus unserem schönen NRW. Ja, Schüler aus Elsdorf haben nämlich eine geniale App gegen die Vereinsamung entwickelt. Mehr dazu hören wir gleich nach den besten Hits aller Zeiten. Von Kylie Minogue gleich The Locomotion, Queen mit dabei und jetzt Beloved mit ihrer süßen Harmonie, Sweet Harmony. Schönen Samstag.
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0: Hier seid ihr genau richtig. Hier ist nämlich Antenne NRW am Samstagmittag. Laut dem aktuellen Einsamkeitsbarometer des Bundesfamilienministeriums fühlt sich mittlerweile fast jeder vierte Jugendliche in Deutschland einsam. Also eine wirklich erschreckende Zahl. Aber anstatt den Kopf in den Sand zu stecken, kommen die Retter in der Not direkt aus unseren Reihen, aus unserem schönen NRW. Schüler der Gesamtschule Elsdorf haben nämlich eine eigene App gegen die Vereinsamung entwickelt. Place Together heißt die. Und mit der App sollen Menschen jeden Alters in der Stadt zusammengebracht werden, um eben der Einsamkeit den Kampf anzusagen. Das Konzept ist so genial, dass die Truppe damit prompt auch beim weltweiten Tech-Riesen Microsoft mal eben den zweiten Platz bei einem KI-Wettbewerb abgeräumt haben. Also Chapeau. Ob ihr im Verein ein Treffen plant oder Oma und Opa einfach neue Kontakte knüpfen wollen, ja, die App, die verbindet Generationen. Und die Kids, die haben sogar an einen Seniorenmodus gedacht, bei dem die Schrift dann automatisch größer wird, damit Oma und Opa auch problemlos mitmachen können. Noch ist die App ein Prototyp, aber ich muss sagen, ja, mit dem Support von Microsoft im Rücken, da könnte daraus auch bald eine feste Institution bei uns werden und dann vielleicht nicht nur in Elsdorf, sondern auch in anderen Städten in NRW. Also ein riesiges Kompliment für diesen genialen Erfindergeist.
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3: Es ist recht stark bewölkt. Richtung Abend werden die Wolken etwas weniger, aber vor allem im Nordosten kann es noch den ein oder anderen Schauer geben. Die Höchstwerte, die liegen heute bei 18 bis 21 Grad. In der Nacht zu morgen gibt es vereinzelt noch Schauer. Morgen dann weiter wechselhaft mit möglichen Schauern, genauso am Montag. Der Dienstag, der wird dann wieder sommerlicher.

Hier ist Antenne NRW am Samstagmittag und mehr als okay sind wohl wir hier in NRW. Der brandneue Glücksatlas ist da und wir in NRW, wir dominieren die Top 10 der zufriedensten Großstädte. Ja wirklich, gleich 7 Plätze belegen NRW-Städte in den Top 10. Düsseldorf sichert sich die Bronzemedaille auf Platz 3, aber dicht gefolgt von Krefeld und auch Aachen, Oberhausen, Duisburg, Münster und Mönchengladbach, die rocken da die Spitzenplätze. Und das Beste daran ist die Begründung der Forscher. Wir sind nämlich sogenannte Overperformer. Also das heißt auf Deutsch, wir sind wesentlich glücklicher, als es unsere Baustellen, Kriminalitätsraten oder auch das Einkommen vermuten lassen. Während nämlich die Süddeutschen trotz Mega-Wohlstand und schicker Parks eher mürrisch unterwegs sind, machen wir es uns in Krefeld oder Mönchengladbach einfach in den eigenen 4 Wänden gemütlich und pfeifen auf die Statistik. Ja, am Ende zählt eben nicht, wie viele Parks eine Stadt hat, sondern dass man zusammenhält, bezahlbaren Wohnraum hat und seltener alleine vorm Fernseher hockt. Also klopft euch mal selbst auf die Schulter, wir sind hier offiziell Spitzenreiter im Glücklichsein und ich wette, alle glücklichen Menschen in NRW, die hören auch Antenne NRW, denn mit unseren besten Hits, da kann man nur glücklich sein.

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1: Ich bin Gregor Jussi Moser. In 10 Jahren fehlen in Deutschland über 4 Millionen Arbeitskräfte. Das hat eine neue Studie des Arbeitgebernahen Instituts der deutschen Wirtschaft ergeben. Vor 2 Jahren lag die Schätzung noch weit darunter. Warum, David Riemer?
2: Hintergrund sind neue Zahlen zur Entwicklung der Bevölkerung in Deutschland. Als Gründe werden neben einer deutlich geringeren Zuwanderung auch ein abnehmendes Interesse an Deutschland wegen der anhaltenden Schwäche der Wirtschaft und wachsende Arbeitsmarktprobleme genannt. Bis 2036 werden laut Bericht lediglich 9,8 Millionen Menschen das erwerbsfähige Alter erreichen.
1: Mehr Anreize für die private Pflegevorsorge. Dafür wirbt Gesundheitsministerin Waken. Den Funke-Zeitungen sagte sie, die private Versicherung müsse attraktiver werden. Die CDU-Politikerin plädiert dafür, dass gezahlte Beiträge als Vorsorgeaufwand von der Steuer abgesetzt werden können. Der Verfassungsschutz beobachtet sogenannte Christfluencer oder Christfluencer, die christliche Symbolik missbrauchen, um rechtsextreme Ideologien zu verbreiten. Laut der Bundesregierung haben einige dieser Akteure Kontakte zur AfD und zur amerikanischen MAGA-Bewegung. Die Grünen fordern mehr Aufmerksamkeit für diese Entwicklung. Bei der Fußball-WM in Nordamerika geht's heute Abend für unsere Nachbarn aus der Schweiz los. Um 21 Uhr treffen die Eidgenossen in Santa Clara auf Katar. Wer lange wach bleibt, wird belohnt, denn um 0 Uhr unserer Zeit beginnt das Topspiel zwischen Brasilien und Marokko. Es folgen dann die Partien Haiti gegen Schottland und Australien gegen die Türkei.
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1: Es ist recht stark bewölkt. Richtung Abend werden die Wolken etwas weniger, aber vor allem im Nordosten kann es noch den ein oder anderen Schauer geben. Die Höchstwerte liegen bei 18 bis 21 Grad, im Hochsauerland um die 16 Grad. In der Nacht zu Sonntag gibt es vereinzelt noch Schauer, morgen dann weiter wechselhaft mit möglichen Schauern. Genauso am Montag. Der Dienstag wird dann wieder sommerlicher.
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4: Morgen geht's los. Morgen das erste Turnier für unsere Nationalelf. Und ich weiß, was sich viele von euch fragen. Ja, wie weit schafft es denn unsere Mannschaft dieses Mal? Nach den letzten beiden Pleiten wartet zwar eine machbare Gruppenphase auf uns, aber der Blick auf den weiteren Turnierbaum zeigt, dass uns schon im Achtelfinale ein echter Hammergegner droht. Ja, und haltet euch fest, eine künstliche Intelligenz, die hat jetzt die exakten Titelchancen für das Nagelsmann-Team ausgerechnet. Und das Ergebnis ist eine echte Überraschung. Also gleich quatschen wir darüber mit unserer Sportredaktion. Vorher aber natürlich die besten Hits aller Zeiten. Dabei für euch Annie Lennox, Ray Dalton und jetzt Ultravox. Ich bin Josephine Petzold. Schönen Mittag.
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0: Gut gelaunt geht's durch diesen Samstagmittag nur mit uns, mit Antenne NRW. Schön, dass ihr da seid. Die WM ist in vollem Gange und morgen geht's dann auch für unsere Nationalelf ins Rennen. Ja, insgesamt 48 Nationen reisen mit dem Traum vom Titel an, aber welche Teams haben wirklich Chancen auf ein erfolgreiches Turnier? Und vor allem, wie stehen denn die Titelchancen für unsere deutsche Nationalmannschaft? Diese Fragen kläre ich jetzt mit meiner Kollegin aus der Sportredaktion, Pia Wegner. Hallo.
1: Hi.
0: Für das DFB-Team geht das Turnier am Sonntag mit dem ersten Gruppenspiel gegen Curaçao los. Und bei den letzten beiden Weltmeisterschaften war nach der Gruppenphase dann ja auch schon wieder Schluss leider fürs deutsche Team.
1: Also das dürfte dieses Mal tatsächlich nicht passieren. Mit WM-Neuling Curaçao, der Elfenbeinküste und Ecuador haben wir ja doch eine machbare Vorrunde abbekommen. Die Elf von Bundestrainer Julian Nagelsmann gilt deswegen auch als Top-Favorit in der Gruppe. Das Ziel für die Vorrunde ist es dementsprechend nicht nur die K.O.-Runde zu erreichen, sondern sie als Gruppenerster zu erreichen.
0: Nachdem bei dieser WM mehr Nationen dabei sind, hat ja auch die K.O.-Runde ein Spiel mehr, nämlich ein 16. Finale. Das dürften wir demnach ja dann eigentlich erreichen. Wie sehen denn die Chancen darüber hinaus aber aus?
1: Also wenn wir jetzt mal davon ausgehen, dass wir Gruppenerster werden, dann würde im 16. Finale ein Drittplatzierter aus den Gruppen A, B, C, D oder F warten. Und solange keiner der Top-Favoriten patzt, behält die DFB-Elf auch im 16. Finale ihre Favoritenrolle. Im darauffolgenden 8. Finale könnte das dann aber schon wieder ganz anders aussehen. Dort könnten wir nämlich auf Frankreich, also eine der absoluten Top-Nationen, treffen. Dafür müssten Les Bleus ebenfalls Sieger in ihrer Gruppe werden. Ja, und falls das so kommt, dann dürfte das mit dem Viertelfinaleinzug schon ein ziemliches Stück Arbeit werden.
0: Jetzt hast du schon von Top-Favoriten gesprochen, da zählt die DFB-Elf eher nicht dazu, oder?
1: Nein, eher nicht. Vor gut 1,5 Wochen hat eine KI von Opta ausgerechnet, welche Teams die größten Titelchancen haben. Und Deutschland belegt laut dieser KI auf der Favoritenskala Platz 7, und zwar mit knapp 6% Chance auf den Weltmeistertitel. Der Top-Favorit der KI ist mit knapp 16% Spanien, also sprich der amtierende Europameister. Direkt dahinter landen mit gut 12,5% die Franzosen. Und auch England, Argentinien und Portugal sind noch vor Deutschland in den Top 5 gelandet.
0: Gut, KI-Rechnung hin oder her, wir drücken der deutschen Mannschaft auf jeden Fall ganz fest die Daumen für ein erfolgreiches Turnier. Und jetzt mal ganz ehrlich, ja, wer hat denn 2014 vor dem Turnier damit gerechnet, dass wir Weltmeister werden? Ja? Bei so einer WM ist schließlich immer alles möglich und nichts vorhersehbar.

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2: Es ist recht stark bewölkt. Richtung Abend werden die Wolken etwas weniger, aber vor allem im Nordosten kann es noch den ein oder anderen Schauer geben. Die Höchstwerte liegen bei 18 bis 21 Grad, im Hochsauerland um die 16 Grad. In der Nacht zu Sonntag gibt es vereinzelt noch Schauer, morgen dann weiter wechselhaft mit möglichen Schauern. Genauso am Montag. Der Dienstag wird dann wieder sommerlicher.
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1: 13. Juni 1988. Elton John ist mit I Don't Wanna Go On With You Like That neu in den deutschen Singlecharts. Hier geht's um eine Trennung, weil der eine merkt, dass er einfach nicht mehr wichtig oder besonders für den anderen ist. Elton John singt hier aus der Perspektive des Mannes, der sich von seiner Frau betrogen fühlt. Ein Fun Fact zum Song: Der Grund, warum Elton John hier von einer Beziehung zu einer Frau singt, ist, dass er 1988 tatsächlich noch mit einer Frau verheiratet ist. Sein Coming Out hat er erst später. I Don't Wanna Go On With You Like That hat auch sonst noch eine ganz besondere Bedeutung für Elton John. Zu dem Zeitpunkt, als er den Song rausbringt, hat er nämlich ganz schön Drogenprobleme. Er schnifft viel zu viel Kokain und in dem Song spielt er genau darauf an und er singt davon, dass er sich auf dem Weg in den Abgrund befindet. Scheinbar aber tut es ihm gut, diese Probleme in seinen Songs zu verarbeiten, sagt er, denn so fällt er nicht jedes Mal wieder in das riesige Loch, sobald er die Bühne verlässt. Der Song tut aber offenbar nicht nur ihm gut, sondern auch seinen Fans. Und so hält sich I Don't Wanna Go On With You Like That mehr als 4 Monate in den deutschen Singlecharts. 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
1: Ich bin Gregor Jussi Moser. Eine private Pflegeversicherung abzuschließen soll attraktiver werden. Deshalb will Gesundheitsministerin Wagen, dass gezahlte Beiträge als Vorsorgeaufwand von der Steuer abgesetzt werden können, wie sie den Funke Medien gesagt hat. Sogenannte sonstige Vorsorgeaufwendungen, wie eben etwa eine private Pflegeversicherung, können oft faktisch nicht abgesetzt werden, weil die Beiträge zur gesetzlichen Pflege- und Krankenversicherung meist den Höchstbetrag schon übersteigen. Rund 3 Monate vor wichtigen Landtagswahlen in Ostdeutschland warnen führende CDU-Politiker vor einer Zusammenarbeit mit der AfD. Mehr von David Riemer.
2: Auch der Hamburger CDU-Vorsitzende Thering warnt vor jeder Form der Zusammenarbeit. Sollte es nach den Wahlen im September dazu kommen, erwartet er massive Verwerfungen in der Partei. Das wäre der Anfang vom Ende, so Thering wörtlich. In Sachsen-Anhalt und Mecklenburg-Vorpommern liegt die AfD in Umfragen allerdings klar vorn. NRW-Innenminister Reul bezeichnete die AfD als, Zitat, größte Gefahr für unsere Demokratie.
1: Die Europäische Union treibt die Aufnahme der Ukraine und Moldaus voran. Die Botschafter der 27 Mitgliedstaaten haben sich darauf geeinigt, die nächste Phase der Beitrittsgespräche mit beiden Ländern einzuleiten. Die erste Verhandlungsrunde soll am Montag beginnen. Das ist jetzt möglich, weil die neue Regierung in Ungarn das nicht blockiert, anders als unter Orbán. 5-mal hat Brasilien die Fußball-WM bisher gewonnen, bald greift auch der Rekordweltmeister ins Geschehen ein. Um Mitternacht trifft Brasilien auf Marokko. Schon um 21 Uhr spielt unser Nachbar Schweiz gegen Katar. Deutschland startet dann morgen um 19 Uhr ins Turnier gegen WM-Neuling Curaçao.
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1: Es ist recht stark bewölkt. Richtung Abend werden die Wolken etwas weniger, aber vor allem im Nordosten kann es noch den ein oder anderen Schauer geben. Die Höchstwerte liegen bei 18 bis 21 Grad, im Hochsauerland um die 16 Grad. In der Nacht zu Sonntag gibt es vereinzelt noch Schauer, morgen dann weiter wechselhaft mit möglichen Schauern. Genauso am Montag. Der Dienstag wird dann wieder sommerlicher.
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4: Wunderschönen Samstagmittag wünsche ich euch. Wir haben kurz nach 3 und stehen bei euch aktuell. Auch die Fenster immer offen, ja, auf Kipp oder so. Ja, das macht man im Sommer ganz automatisch, oder? Und holt sich damit unbemerkt Feuchtigkeit und Schimmel ins Haus. Hurra! Es ist nämlich nicht nur ein Winterproblem, aber ich verrate euch gleich, warum offene Fenster bei warmen Temperaturen zum echten Problem werden können und welche Lüftungsfehler dabei besonders teuer sind. Hört ihr gleich vorher. Genießen wir aber die besten Hits aller Zeiten. Bobby McFerrin, Don't Worry, Be Happy, die Village People, YMCA und jetzt die Lighthouse Family mit High. Also ihr könnt euch freuen. Ich bin Josephine Petzold. Schönen Mittag euch.
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1: Also bei dem Song schlechte Laune haben ist doch nahezu unmöglich. Oder Bobby McFerrin mit Don't Worry, Be Happy hier bei Antenne NRW. Und wir kommen jetzt zu einem Problem, und zwar was Schimmel in der Wohnung anbelangt. Das hat man nämlich nicht nur im Winter das Problem, sondern auch im Sommer. Wenn es draußen so richtig warm wird, dann reißen viele von uns instinktiv die Fenster auf, um frische Luft in die Wohnung zu lassen. Aber genau das kann im Sommer zu einem teuren und ungesunden Problem führen. Schimmelpilze im Keller oder in der Wohnung, was im Winter völlig richtig ist, kann im Sommer genau den gegenteiligen Effekt haben und Feuchtigkeit erst recht ins Haus holen. Dauerhaftes Fensteröffnen ist im Sommer gefährlich für die Wände. Das Geheimnis liegt in der Physik der Luft. Warme Sommerluft, die kann extrem viel Feuchtigkeit speichern. Und wenn diese warme, feuchte Luft nun durch ein offenes Fenster in die kühlere Wohnung oder vor allem in den kühlen Keller strömt, dann kühlt sie sich schlagartig ab. Und kalte Luft, die kann Feuchtigkeit viel schlechter halten. Die Folge, das Wasser kondensiert, genauso wie an so einer kalten Cola-Dose im Sommer. Und die Wände werden dadurch natürlich feucht. Und das ist der perfekte Nährboden für gesundheitsgefährdenden Schimmel. Die goldene Regel für den Sommer lautet: Lüften nur dann, wenn es draußen kühler ist als drin. Und ich finde, das klingt generell erstmal sinnvoller als andersrum, oder? Das bedeutet konkret, die frühen Morgenstunden nutzen oder die späten Abend- und Nachtstunden. Dann die Fenster für 10 bis 15 Minuten weit aufmachen und für Durchzug sorgen. Tagsüber, wenn die Hitze drückt, da bleiben die Fenster konsequent geschlossen. Das hält nicht nur die Feuchtigkeit draußen, sondern sorgt eben auch dafür, dass die Wohnung insgesamt spürbar kühler bleibt.
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1: Es ist recht stark bewölkt. Richtung Abend werden die Wolken etwas weniger, aber vor allem im Nordosten kann es noch den ein oder anderen Schauer geben. Die Höchstwerte liegen bei 18 bis 21 Grad, im Hochsauerland um die 16 Grad. In der Nacht zu Sonntag gibt es vereinzelt noch Schauer, morgen dann weiter wechselhaft mit möglichen Schauern. Genauso am Montag. Der Dienstag wird dann wieder sommerlicher.
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1: Ich bin Gregor Jussi Moser. Geht jetzt alles ganz schnell in der Suche nach Frieden zwischen den USA und dem Iran? Vermittler Pakistan meldet, mit dem Abschluss eines Abkommens sei voraussichtlich in den nächsten 24 Stunden zu rechnen. Zuvor hatten auch der Iran und die USA davon gesprochen, dass eine Einigung zum Greifen nahe sei. Laut Trump ist unter anderem die Öffnung der Straße von Hormuz geplant. Hohe Spritpreise treffen viele Menschen direkt im Alltag. Laut einer YouGov-Umfrage im Auftrag der Teambank lassen deshalb viele Autofahrerinnen und Fahrer ihr Fahrzeug häufiger stehen. Zoe Tassovali mit den Details.
2: Besonders bei den Jüngeren macht sich das bemerkbar. Mehr als jeder Dritte unter 30 fährt wegen der hohen Spritpreise inzwischen seltener mit dem Auto. Viele sagen außerdem, dass nach Miete, Strom und anderen festen Kosten am Monatsende weniger übrig bleibt als noch vor einem Jahr. Wenn es um politische Entlastungen geht, wünschen sich die meisten niedrigere Steuern. Eine Spritpreisbremse landet auf Platz 2.
1: Über Sklaverei oder den menschengemachten Klimawandel würde die US-Regierung unter Trump lieber schweigen. Dieses Jahr sind mehrere Ausstellungsstücke und Infotafeln zu diesen Themen an öffentlichen Plätzen und in Nationalparks entfernt worden. Die müssen nach einem Gerichtsbeschluss jetzt aber wieder aufgestellt werden. Geklagt hatten Umweltschützer und Historiker. Bei der Fußball-WM in Nordamerika geht's heute Abend für unsere Nachbarn aus der Schweiz los. Um 21 Uhr treffen die Eidgenossen in Santa Clara auf Katar. Wer lange wach bleibt, wird belohnt, denn um 0 Uhr unserer Zeit beginnt das Topspiel zwischen Brasilien und Marokko. Es folgen dann die Partien Haiti gegen Schottland und Australien gegen die Türkei.
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1: Es ist recht stark bewölkt. Richtung Abend werden die Wolken etwas weniger, aber vor allem im Nordosten kann es noch den ein oder anderen Schauer geben. Die Höchstwerte liegen bei 18 bis 21 Grad, im Hochsauerland um die 16 Grad. In der Nacht zu Sonntag gibt es vereinzelt noch Schauer, morgen dann weiter wechselhaft mit möglichen Schauern. Genauso am Montag. Der Dienstag wird dann wieder sommerlicher.
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4: Der Samstagnachmittag, kurz nach 4, wir sind alle glücklich, oder? Und es ist auch offiziell, ja, wir in NRW sind echte Glückspilze und dominieren nämlich den brandneuen deutschen Glücksatlas mit gleich 7 Städten aus NRW in den Top 10. Und das Verrückteste daran ist, dass wir laut den Forschenden sogenannte Overperformer sind. Was das bedeutet und wieso wir uns in NRW so glücklich freuen, das hören wir gleich nach einem Schwung der besten Hits aller Zeiten. New Radicals mit dabei, Taylor Swift und jetzt Phil Collins mit Don't Lose My Number. Mein Name ist Josephine Petzold. Schönen Samstag.
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Gut gelaunt geht's durch den Samstagmittag. Nachmittag kann man auch schon dazu sagen. Ja, hier ist Antenne NRW und wir haben wohl in NRW allen Grund, glücklich zu sein. Der brandneue Glücksatlas ist da und wir in NRW, wir dominieren die Top 10 der zufriedensten Großstädte. Ja wirklich, gleich 7 Plätze belegen NRW-Städte in den Top 10. Düsseldorf sichert sich die Bronzemedaille auf Platz 3, aber dicht gefolgt von Krefeld und auch Aachen, Oberhausen, Duisburg, Münster und Mönchengladbach, die rocken da die Spitzenplätze. Und das Beste daran ist die Begründung der Forscher. Wir sind nämlich sogenannte Overperformer. Also das heißt auf Deutsch, wir sind wesentlich glücklicher, als es unsere Baustellen, Kriminalitätsraten oder auch das Einkommen vermuten lassen. Während nämlich die Süddeutschen trotz Mega-Wohlstand und schicker Parks eher mürrisch unterwegs sind, machen wir es uns in Krefeld oder Mönchengladbach einfach in den eigenen vier Wänden gemütlich und pfeifen auf die Statistik. Ja, am Ende zählt eben nicht, wie viele Parks eine Stadt hat, sondern dass man zusammenhält, bezahlbaren Wohnraum hat und seltener alleine vorm Fernseher hockt. Also klopft euch mal selbst auf die Schulter, wir sind hier offiziell Spitzenreiter im Glücklichsein und ich wette, alle glücklichen Menschen in NRW, die hören auch Antenne NRW, denn mit unseren besten Hits, da kann man nur glücklich sein.

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1: Es ist recht stark bewölkt. Richtung Abend werden die Wolken etwas weniger, aber vor allem im Nordosten kann es noch den ein oder anderen Schauer geben. Die Höchstwerte liegen bei 18 bis 21 Grad, im Hochsauerland um die 16 Grad. In der Nacht zu Sonntag gibt es vereinzelt noch Schauer, morgen dann weiter wechselhaft mit möglichen Schauern, genauso am Montag. Der Dienstag wird dann wieder sommerlicher.
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0: Schönen Samstag mit Antenne NRW. Die WM ist in vollem Gange und morgen geht's dann auch für unsere Nationalelf ins Rennen. Ja, insgesamt 48 Nationen reisen mit dem Traum vom Titel an, aber welche Teams haben wirklich Chancen auf ein erfolgreiches Turnier? Und vor allem, wie stehen denn die Titelchancen für unsere deutsche Nationalmannschaft? Diese Fragen kläre ich jetzt mit meiner Kollegin aus der Sportredaktion, Pia Wegner. Hallo.
1: Hi.
0: Für das DFB-Team geht das Turnier am Sonntag mit dem ersten Gruppenspiel gegen Curaçao los. Und bei den letzten beiden Weltmeisterschaften war nach der Gruppenphase dann ja auch schon wieder Schluss leider fürs deutsche Team.
1: Also das dürfte dieses Mal tatsächlich nicht passieren. Mit WM-Neuling Curaçao, der Elfenbeinküste und Ecuador haben wir ja doch eine machbare Vorrunde abbekommen. Die Elf von Bundestrainer Julian Nagelsmann gilt deswegen auch als Top-Favorit in der Gruppe. Das Ziel für die Vorrunde ist es dementsprechend nicht nur die K.O.-Runde zu erreichen, sondern sie als Gruppenerster zu erreichen.
0: Nachdem bei dieser WM mehr Nationen dabei sind, hat ja auch die K.O.-Runde ein Spiel mehr, nämlich ein 16. Finale. Das dürften wir demnach ja dann eigentlich erreichen. Wie sehen denn die Chancen darüber hinaus aber aus?
1: Also wenn wir jetzt mal davon ausgehen, dass wir Gruppenerster werden, dann würde im 16. Finale ein Drittplatzierter aus den Gruppen A, B, C, D oder F warten. Und solange keiner der Top-Favoriten patzt, behält die DFB-Elf auch im 16. Finale ihre Favoritenrolle. Im darauffolgenden Achtelfinale könnte das dann aber schon wieder ganz anders aussehen. Dort könnten wir nämlich auf Frankreich, also eine der absoluten Top-Nationen, treffen. Dafür müssten Les Bleus ebenfalls Sieger in ihrer Gruppe werden. Ja, und falls das so kommt, dann dürfte das mit dem Viertelfinaleinzug schon ein ziemliches Stück Arbeit werden.
0: Jetzt hast du schon von Top-Favoriten gesprochen, da zählt die DFB-Elf eher nicht dazu, oder?
1: Nein, eher nicht. Vor gut 1,5 Wochen hat eine KI von Opta ausgerechnet, welche Teams die größten Titelchancen haben. Und Deutschland belegt laut dieser KI auf der Favoritenskala Platz 7, und zwar mit knapp 6% Chance auf den Weltmeistertitel. Der Top-Favorit der KI ist mit knapp 16% Spanien, also sprich der amtierende Europameister. Direkt dahinter landen mit gut 12,5% die Franzosen. Und auch England, Argentinien und Portugal sind noch vor Deutschland in den Top 5 gelandet.
0: Gut, KI-Rechnung hin oder her, wir drücken der deutschen Mannschaft auf jeden Fall ganz fest die Daumen für ein erfolgreiches Turnier. Und jetzt mal ganz ehrlich, ja, wer hat denn 2014 vor dem Turnier damit gerechnet, dass wir Weltmeister werden? Ja? Bei so einer WM ist schließlich immer alles möglich und nichts vorhersehbar.
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1: Ich bin Gregor Jussi Moser. Nach langem Hin und Her scheint ein Abkommen zwischen den USA und dem Iran in greifbarer Nähe. Mit einer Einigung sei voraussichtlich in den nächsten 24 Stunden zu rechnen, heißt es von Vermittler Pakistan. David Riemer berichtet.
2: Im Gespräch ist im Moment zunächst ein Rahmenabkommen zur Beendigung des Kriegs zwischen dem Iran und den USA. Dieses könnte Ausgangspunkt für vertiefte Verhandlungen innerhalb eines Zeitrahmens von 60 Tagen sein. Laut Trump sieht die Vereinbarung eine Öffnung der für den weltweiten Handel mit Öl, Gas und Dünger wichtigen Straße von Hormuz vor.
1: Eine private Pflegeversicherung abzuschließen soll attraktiver werden. Deshalb will Gesundheitsministerin Wagen, dass gezahlte Beiträge als Vorsorgeaufwand von der Steuer abgesetzt werden können, wie sie den Funke Medien gesagt hat. Sogenannte sonstige Vorsorgeaufwendungen, wie eben etwa eine private Pflegeversicherung, können oft faktisch nicht abgesetzt werden, weil die Beiträge zur gesetzlichen Pflege- und Krankenversicherung meist den Höchstbetrag schon übersteigen. Die Zahl der Straftaten gegen obdachlose Menschen ist letztes Jahr stark gestiegen. Laut Bundesinnenministerium um fast 17% im Vergleich zu 2024. Insgesamt gab es letztes Jahr über 2500 Straftaten gegen Obdachlose. Am häufigsten wurden Menschen in Berlin angegriffen, gefolgt von Bayern und Nordrhein-Westfalen. Und wir schauen zur Fußball-WM in Nordamerika. Für die deutsche Mannschaft hat in Winston-Salem mittlerweile der Tag vor dem Auftaktspiel begonnen. Morgen geht's in Houston gegen Curaçao um 19 Uhr unserer Zeit. Heute steht das Abschlusstraining im WM-Camp in Winston-Salem auf dem Programm. Dann geht am Abend der Flieger nach Texas.
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1: Es ist recht stark bewölkt. Richtung Abend werden die Wolken etwas weniger, aber vor allem im Nordosten kann es noch den ein oder anderen Schauer geben. Die Höchstwerte liegen bei 18 bis 21 Grad, im Hochsauerland um die 16 Grad. In der Nacht zu Sonntag gibt es vereinzelt noch Schauer, morgen dann weiter wechselhaft mit möglichen Schauern. Genauso am Montag. Der Dienstag wird dann wieder sommerlicher.
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4: Kurz nach 5 am Samstagnachmittag. Schön, dass wir den zusammen verbringen. Und gute Nachrichten gibt's von der Zapfsäule, weil der Tankrabatt, der kommt laut einer neuen Auswertung tatsächlich bei uns Autofahrern an und bringt bis zu 15 Cent Ersparnis. Allerdings wandert auch ein Teil des Geldes direkt in die Taschen der Mineralölkonzerne. Warum Wirtschaftsexperten den Rabatt deshalb am liebsten sofort wieder abschaffen würden, erfahrt ihr gleich. Nach den besten Hits aller Zeiten habe ich für euch die U2 gleich für euch. Donna Summer und jetzt Michael Jackson mit Will You Be There. Ich bin Josephine Petzold. Schönen Samstag.
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0: U2 am Samstagnachmittag hier bei Antenne NRW. Schön, dass ihr da seid. Und jetzt mal zu einer guten Nachricht. Der Tankrabatt der Bundesregierung, der kommt wohl an den Zapfsäulen an. Zu diesem Ergebnis kommt das IFO-Institut. Von einer Verlängerung raten die Wirtschaftsexperten dennoch ab. Dazu jetzt mehr von Janina Singer.
1: Bei Super E10 wurden den Mai über durchschnittlich 15 Cent Rabatt an die Verbraucher weitergegeben. Bei Diesel 12, so die IFO-Auswertung. Aber ein Teil bleibe bei den Mineralölkonzernen hängen. Der Rabatt helfe vor allem Vielfahrern und er verzerre das Knappheitssignal, so das IFO-Institut. Statt einer Verlängerung über den Juni hinaus empfehlen die Experten eher eine Reform der Einkommenssteuer, um einkommensschwache Haushalte zu entlasten.
0: Naja, danke Janina. Ob jetzt nur eine Verlängerung über den Juni hinaus oder eine Reform der Einkommenssteuer, Hauptsache es bleibt einfach mal ein bisschen mehr Geld im Portemonnaie. Wir hören jetzt weiterhin die besten Hits aller Zeiten hier bei Antenne NRW.

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1: Es ist recht stark bewölkt. Richtung Abend werden die Wolken etwas weniger, aber vor allem im Nordosten kann es noch den ein oder anderen Schauer geben. Die Höchstwerte liegen bei 18 bis 21 Grad, im Hochsauerland um die 16 Grad. In der Nacht zu Sonntag gibt es vereinzelt noch Schauer, morgen dann weiter wechselhaft mit möglichen Schauern. Genauso am Montag. Der Dienstag wird dann wieder sommerlicher.

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1: 13. Juni 1983. Neu in den Charts ist Mike Oldfield mit Moonlight Shadow. Erik Weiss wird 1874 in Budapest geboren. Seine große Liebe ist die Magie. Als Harry Houdini wird er weltberühmt. Im Zirkus lässt er Elefanten verschwinden, arbeitet als Hellseher und, dafür ist er vor allem bekannt, er kann sich aus allen möglichen Fesselungen befreien. Er bietet sogar ein hohes Preisgeld für denjenigen, der ihn so fesselt, dass er sich daraus nicht mehr befreien kann. Aber keiner schafft es. Viele Menschen glauben, dass er wirklich magische Fähigkeiten hat, sogenannte Spiritisten. Sie sind sich sicher, Houdini ist ein Magier und vor allem auch Geister gibt es. Und Houdini wird nach seinem Tod mit seinen Anhängern kommunizieren. Houdini selbst streitet das natürlich ab und bringt sogar Bücher heraus, in denen er die Machenschaften und Tricks von Magiern und Spirituellen aufdeckt. Diese Geschichte und vor allem auch der Wunsch der Spiritisten, mit Toten zu kommunizieren, inspiriert Mike Oldfield. In seinem Song Moonlight Shadow geht es genau darum, wie jemand Kontakt zu einem Ermordeten aufnehmen kann.

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1: Ich bin Gregor Jussi Moser. SPD-Chefin Baas pocht darauf, dass es bei geplanten Steuerreformen gerecht zugeht. Für manche heiße Reform einfach nur kürzen, streichen, sparen, sagte Baas bei einer Delegiertenkonferenz der nordrhein-westfälischen SPD in Düsseldorf. Das Land brauche aber auch Impulse für die Wirtschaft und mehr Gerechtigkeit. Mehr von Lea Matschulat.
2: Bei einer Steuerreform müssten Arbeiter, Familien und Pflegende entlastet werden, sagt SPD-Chefin Baas. Und das bedeutet wiederum, dass auch andere einen Beitrag leisten müssten. Gemeint ist damit die schon vielfach diskutierte höhere Besteuerung derjenigen, die, wie Baas es formuliert, sehr, sehr viel in diesem Land verdienen.
1: Geht jetzt alles ganz schnell in der Suche nach Frieden zwischen den USA und dem Iran? Vermittler Pakistan meldet, mit dem Abschluss eines Abkommens sei voraussichtlich in den nächsten 24 Stunden zu rechnen. Zuvor hatten auch der Iran und die USA davon gesprochen, dass eine Einigung zum Greifen nahe sei. Laut Präsident Trump ist unter anderem die Öffnung der Straße von Hormuz geplant. Die Europäische Union treibt die Aufnahme der Ukraine und Moldaus voran. Die Botschafter der 27 Mitgliedstaaten haben sich darauf geeinigt, die nächste Phase der Beitrittsgespräche mit beiden Ländern einzuleiten. Die erste Verhandlungsrunde soll am Montag beginnen. Das ist jetzt möglich, weil die neue Regierung in Ungarn das nicht blockiert, anders als unter Orbán. Fünfmal hat Brasilien die Fußball-WM bisher gewonnen. Bald greift der Rekordweltmeister auch ins Geschehen in Nordamerika ein. Um Mitternacht trifft Brasilien auf Marokko. Schon um 21 Uhr spielt unser Nachbar Schweiz gegen Katar. Deutschland startet dann morgen um 19 Uhr ins Turnier gegen WM-Neuling Curaçao.
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1: Es ist oft stark bewölkt über NRW. Jetzt am Abend werden die Wolken etwas weniger, aber vor allem im Nordosten kann es noch den ein oder anderen Schauer geben. In der Nacht gibt es dann vereinzelt ebenfalls noch Schauer, morgen dann weiter wechselhaft mit möglichen Schauern genauso am Montag. Der Dienstag wird dann wieder sommerlicher mit 21 bis 26 Grad.
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1: Es ist oft stark bewölkt über NRW. Jetzt am Abend werden die Wolken etwas weniger, aber vor allem im Nordosten kann es noch den ein oder anderen Schauer geben. In der Nacht gibt es dann vereinzelt ebenfalls noch Schauer, morgen dann weiter wechselhaft mit möglichen Schauern, genauso am Montag. Der Dienstag wird dann wieder sommerlicher mit 21 bis 26 Grad.
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1: Ich bin Gregor Jussi Moser. Nach langem Hin und Her scheint ein Abkommen zwischen den USA und dem Iran in greifbarer Nähe. Mit einer Einigung sei voraussichtlich in den nächsten 24 Stunden zu rechnen, heißt es von Vermittler Pakistan. David Riemer berichtet.
2: Im Gespräch ist im Moment zunächst ein Rahmenabkommen zur Beendigung des Kriegs zwischen dem Iran und den USA. Dieses könnte Ausgangspunkt für vertiefte Verhandlungen innerhalb eines Zeitrahmens von 60 Tagen sein. Laut Trump sieht die Vereinbarung eine Öffnung der für den weltweiten Handel mit Öl, Gas und Dünger wichtigen Straße von Hormuz vor.
1: Über Sklaverei oder den menschengemachten Klimawandel würde die US-Regierung unter Trump wohl lieber schweigen. Dieses Jahr sind mehrere Ausstellungsstücke und Infotafeln zu diesen Themen an öffentlichen Plätzen und in Nationalparks entfernt worden. Die müssen jetzt aber nach einem Gerichtsbeschluss wieder aufgestellt werden. Rund 3 Monate vor den Landtagswahlen in Mecklenburg-Vorpommern, Berlin und Sachsen-Anhalt haben CDU-Politiker vor einer Zusammenarbeit mit der AfD gewarnt. Der Vorsitzende des Arbeitnehmerflügels der Partei Radke sagte der Frankfurter Allgemeinen Sonntagszeitung, in dem Moment, in dem die CDU der AfD die Hand reiche, sei sie kaputt. Nordrhein-Westfalens Innenminister Reul bezeichnete die AfD als die größte Gefahr für die Demokratie. Wir schauen auf die Fußball-WM in Nordamerika. Um 21 Uhr unserer Zeit startet die Schweiz gegen Katar ins Turnier. Morgen erwarten uns dann 5 Spiele. Um Mitternacht trifft Rekordweltmeister Brasilien auf Marokko. Um 3 Uhr Haiti auf Schottland. Um 6 Uhr Australien auf die Türkei. Um 19 Uhr dann Deutschland auf WM-Neuling Curaçao. Und zu guter Letzt spielen um 22 Uhr die Niederlande gegen Japan.
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1: Es ist oft stark bewölkt über NRW. Jetzt am Abend werden die Wolken etwas weniger, aber vor allem im Nordosten kann es noch den ein oder anderen Schauer geben. In der Nacht gibt es dann vereinzelt ebenfalls noch Schauer, morgen dann weiter wechselhaft mit möglichen Schauern genauso am Montag. Der Dienstag wird dann wieder sommerlicher mit 21 bis 26 Grad.
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1: Es ist oft stark bewölkt über NRW. Jetzt am Abend werden die Wolken etwas weniger, aber vor allem im Nordosten kann es noch den ein oder anderen Schauer geben. In der Nacht gibt es dann vereinzelt ebenfalls noch Schauer, morgen dann weiter wechselhaft mit möglichen Schauern, genauso am Montag. Der Dienstag wird dann wieder sommerlicher mit 21 bis 26 Grad.
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1: Ich bin Gregor Jussi Moser. Das Auto einfach mal stehen lassen, das macht einer YouGov-Umfrage zufolge mittlerweile jeder dritte Autofahrer häufiger mal wegen der Spritpreise. Lea Matschulatz berichtet.
2: Gefragt, wo sie am ehesten 100 Euro pro Monat einsparen würden, antwortet jeder Fünfte beim Kraftstoff und bei der Kfz-Versicherung. Den Wagen stehen lassen würden der YouGov-Umfrage im Auftrag der Teambank zufolge fast ein Drittel der Menschen. Bei denen, die noch nicht 30 sind, sind es sogar 35%. Für viele Verbraucher ist der Tankrabatt, den die Bundesregierung aufgelegt hat, eine kleine Erleichterung. Die Maßnahme endet jedoch mit Ablauf des Monats.
1: So nah an einer Einigung wie noch nie sind die Kriegsparteien Iran und USA dem iranischen Außenamtssprecher Bahai zufolge. Es sei daher sehr wahrscheinlich, dass eine Absichtserklärung für ein Friedensabkommen in den nächsten Tagen finalisiert werde, sagte er laut der iranischen Nachrichtenagentur IRNA. US-Präsident Trump teilte kürzlich sogar mit, die Unterzeichnung der Vereinbarung sei für morgen geplant. Die Zahl der Straftaten gegen obdachlose Menschen ist letztes Jahr stark gestiegen. Laut Bundesinnenministerium um fast 17% im Vergleich zu 2024. Insgesamt gab es damit 2025 über 2500 Straftaten gegen Obdachlose. Am häufigsten wurden Menschen in Berlin angegriffen, gefolgt von Bayern und Nordrhein-Westfalen. Und noch der Blick zur Fußball-WM in Nordamerika. Um 21 Uhr unserer Zeit starten unsere Nachbarn aus der Schweiz gegen Katar ins Turnier. Um Mitternacht trifft dann Rekordweltmeister Brasilien auf Marokko. Um 6 Uhr morgens spielt die Türkei gegen Australien. Deutschland bestreitet sein erstes Gruppenspiel morgen um 19 Uhr gegen Curaçao.
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1: Es ist oft stark bewölkt über NRW. Jetzt am Abend werden die Wolken etwas weniger, aber vor allem im Nordosten kann es noch den ein oder anderen Schauer geben. In der Nacht gibt es dann vereinzelt ebenfalls noch Schauer, morgen dann weiter wechselhaft mit möglichen Schauern genauso am Montag. Der Dienstag wird dann wieder sommerlicher mit 21 bis 26 Grad.
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1: Es ist oft stark bewölkt über NRW. Jetzt am Abend werden die Wolken etwas weniger, aber vor allem im Nordosten kann es noch den ein oder anderen Schauer geben. In der Nacht gibt es dann vereinzelt ebenfalls noch Schauer, morgen dann weiter wechselhaft mit möglichen Schauern genauso am Montag. Der Dienstag wird dann wieder sommerlicher mit 21 bis 26 Grad.
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1: Ich bin Gregor Jussi Moser. SPD-Chefin Baas pocht darauf, dass es bei geplanten Steuerreformen gerecht zugeht. Für manche heiße Reform einfach nur kürzen, streichen, sparen, sagte Baas bei einer Delegiertenkonferenz der nordrhein-westfälischen SPD in Düsseldorf. Das Land brauche aber auch Impulse für die Wirtschaft und mehr Gerechtigkeit. Mehr von Lea Matschulat.
2: Bei einer Steuerreform müssten Arbeiter, Familien und Pflegende entlastet werden, sagt SPD-Chefin Baas. Und das bedeutet wiederum, dass auch andere einen Beitrag leisten müssten. Gemeint ist damit die schon vielfach diskutierte höhere Besteuerung derjenigen, die, wie Baas es formuliert, sehr, sehr viel in diesem Land verdienen.
1: US-Präsident Trump hat für morgen die Unterzeichnung eines Friedensvertrags mit dem Iran angekündigt. Sofort danach werde die Straße von Hormuz geöffnet sein, betonte Trump in seinem Online-Dienst. Er widersprach damit iranischen Angaben, wonach erst in den kommenden Tagen mit einer Einigung zu rechnen sei. Eine private Pflegeversicherung abzuschließen soll attraktiver werden. Deshalb will Gesundheitsministerin Wagen, dass gezahlte Beiträge als Vorsorgeaufwand von der Steuer abgesetzt werden können, wie sie den Funke-Medien gesagt hat. Sogenannte sonstige Vorsorgeaufwendungen, wie eben etwa eine private Pflegeversicherung, können oft faktisch nicht abgesetzt werden, weil die Beiträge zur gesetzlichen Pflege- und Krankenversicherung meist den Höchstbetrag schon übersteigen. Die Europäische Union treibt die Aufnahme der Ukraine und Moldaus voran. Die Botschafter der 27 Mitgliedstaaten haben sich darauf geeinigt, die nächste Phase der Beitrittsgespräche mit beiden Ländern einzuleiten. Die erste Verhandlungsrunde soll am Montag beginnen. Das ist jetzt möglich, weil die neue Regierung in Ungarn das nicht blockiert, anders als unter Orbán.
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1: In der Nacht gibt's vereinzelt noch Schauer im Nordosten von NRW, morgen dann weiter wechselhaft mit möglichen Schauern und Temperaturen von maximal 16 bis 20 Grad, im Hochsauerland 13 Grad. Ähnlich wird es am Montag, am Dienstag wird's dann wieder sommerlicher mit 21 bis 26 Grad.
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1: In der Nacht gibt es vereinzelt auch Schauer im Nordosten von NRW. Morgen dann weiter wechselhaft mit möglichen Schauern und Temperaturen von maximal 16 bis 20 Grad. Im Hochsauerland 13 Grad. Ähnlich wird es am Montag. Am Dienstag wird es dann wieder sommerlicher mit 21 bis 26 Grad.
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1: Ich bin Hendrik Daum. Ein Friedensvertrag mit dem Iran soll laut US-Präsident Trump bereits morgen unterzeichnet werden. Gleich im Anschluss werde die Straße von Hormuz geöffnet sein, das hat Trump in seinem Online-Dienst angekündigt. Vom Iran heißt es dagegen, mit einer Einigung sei erst in den kommenden Tagen zu rechnen. Das Rahmenabkommen soll eine Basis für weitere Gespräche bieten, etwa über das iranische Atomprogramm. Das Auto einfach mal stehen lassen, das macht einer YouGov-Umfrage zufolge mittlerweile jeder dritte Autofahrer häufiger mal wegen der Spritpreise, wie Lea Matschulat berichtet.
2: Gefragt, wo sie am ehesten 100 Euro pro Monat einsparen würden, antwortet jeder Fünfte beim Kraftstoff und bei der Kfz-Versicherung. Den Wagen stehen lassen würden der YouGov-Umfrage im Auftrag der Teambank zufolge fast ein Drittel der Menschen. Bei denen, die noch nicht 30 sind, sind es sogar 35%. Für viele Verbraucher ist der Tankrabatt, den die Bundesregierung aufgelegt hat, eine kleine Erleichterung. Die Maßnahme endet jedoch mit Ablauf des Monats.
1: Rund 3 Monate vor den Landtagswahlen in Mecklenburg-Vorpommern, Berlin und Sachsen-Anhalt haben CDU-Politiker vor einer Zusammenarbeit mit der AfD gewarnt. Der Vorsitzende des Arbeitnehmerflügels der Partei Radke sagte der Frankfurter Allgemeinen Sonntagszeitung, in dem Moment, in dem die CDU der AfD die Hand reiche, sei sie kaputt. Nordrhein-Westfalens Innenminister Reul bezeichnete die AfD als die so wörtlich größte Gefahr für die Demokratie. Und wir schauen zur Fußball-WM. Aktuell spielen gerade unsere Nachbarn aus der Schweiz gegen Katar. Und zur Halbzeit, da führen die Eidgenossen mit 1:0. Um Mitternacht trifft dann Rekordweltmeister Brasilien auf Marokko. Um 6 Uhr morgens spielt dann die Türkei gegen Australien. Und Deutschland bestreitet sein erstes Gruppenspiel morgen Abend um 19 Uhr gegen Curaçao.
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1: Ich bin Hendrik Daum. US-Präsident Trump hat für morgen ein Abkommen über ein Ende des Iran-Kriegs angekündigt. Er machte dabei weder Angaben dazu, wie und wo die Vereinbarung unterzeichnet werden soll, noch von wem genau. Auch aus dem Iran gibt es dazu bislang keine Reaktion mehr von Lea Matschulat.
2: Pakistan hat wochenlang zwischen den USA und dem Iran vermittelt. Wie genau die Einigung in dem Konflikt nun gelungen ist, ist nach jetzigem Stand aber noch unklar. Gleich nachdem das Abkommen unterzeichnet ist, werde die Straße von Hormuz wieder geöffnet, hat US-Präsident Trump angekündigt. Wichtig für die Wirtschaft, denn durch die Blockade hängen viele Waren fest und haben sich verteuert. Auch die Spritpreise dürften bald wieder sinken, wenn die wichtige Handelsroute wieder frei ist.
1: Rund 3 Monate vor den Landtagswahlen in Mecklenburg-Vorpommern, Berlin und Sachsen-Anhalt haben CDU-Politiker vor einer Zusammenarbeit mit der AfD gewarnt. Der Vorsitzende des Arbeitnehmerflügels der Partei Radke sagte der Frankfurter Allgemeinen Sonntagszeitung, in dem Moment, in dem die CDU der AfD die Hand reiche, sei sie kaputt. Nordrhein-Westfalens Innenminister Reul bezeichnete die AfD also wörtlich die größte Gefahr für die Demokratie. Die Ebola-Epidemie in Afrika breitet sich weiter aus. Wie die Weltgesundheitsorganisation mitteilte, stieg die Zahl der bestätigten Fälle in der Demokratischen Republik Kongo auf fast 680. Das Virus ist schwer zu kontrollieren, weil es für den dort grassierenden Erregertyp bislang weder einen Impfstoff noch eine spezielle Therapie gibt. Und noch der Blick zur Fußball-WM. Aktuell spielen unsere Nachbarn aus der Schweiz gegen Katar. Ja, und kurz vor Ende des Spiels, da führen die Eidgenossen nur ganz knapp mit 1:0. Und um Mitternacht, da trifft dann Rekordweltmeister Brasilien auf Marokko. Deutschland bestreitet sein erstes Gruppenspiel morgen Abend um 19 Uhr gegen Curaçao.
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1: Ich bin Hendrik Daum. Donald Trump wird heute 80 Jahre alt und es läuft nicht gut für den US-Präsidenten. Der Berg an Problemen wächst, aber je größer die Krisen, desto mehr haut er drauf. Sein Geburtstag heute soll jedenfalls ein Fest der Superlative werden, unter anderem mit Käfigkämpfen vor dem Weißen Haus in Washington. Von dort berichtet für uns Tina Eck. Tina, Käfigkämpfe, wie muss man sich das denn vorstellen?
2: Seit Wochen wird am Weißen Haus ein riesengroßer Käfig gebastelt zu einer Art Gladiatoren-Arena. Die Ultimate Fighting Championship Organisation schickt die Kämpfer, Männerkult und Gewaltspektakel. Das Event wird eine Art Las Vegas Show mit Licht und lauter Musik, dröhnenden Ansagen. 4000 geladene Gäste sitzen direkt in diesem Käfig und zigtausende gucken auf Großleinwänden außenrum zu.
1: Die Europäische Union treibt die Aufnahme der Ukraine und Moldaus voran. Die Botschafter der 27 Mitgliedstaaten haben sich darauf geeinigt, die nächste Phase der Beitrittsgespräche mit beiden Ländern einzuleiten. Die erste Verhandlungsrunde soll morgen am Montag beginnen. Das ist jetzt möglich, weil die neue Regierung in Ungarn das nicht mehr blockiert, anders als noch unter Orbán. Bei der Fußball-Weltmeisterschaft ist die Schweiz mit einer großen Enttäuschung ins Turnier gestartet. Die Eidgenossen lagen gegen Katar früh mit einem Tor vorne, kassierten aber in der Nachspielzeit kurz vor dem Abpfiff noch den Ausgleichstreffer zum 1:1 Endstand. Die deutsche Mannschaft, die landet in Kürze in Houston, wo heute Abend das erste Gruppenspiel ansteht. Um 19 Uhr ist Anpfiff für die Partie gegen Curaçao.
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